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2: Guten Morgen am Freitag. Wir starten gemeinsam in den nächsten Hitzetag. Heute eine extra gute Deo-Schicht auftragen bei 30 bis 38 Grad. Jetzt aktuell aber noch ganz angenehm. 19 Grad in Villach, 19 in Bludenz oder 22 hier bei uns in Wien. Am Wochenende erreichen wir dann den Hitzehöhepunkt. In der Osthälfte können stellenweise bis zu, Achtung, 40 Grad werden am Sonntag.
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2: 5.23 Uhr, hey zu dir ins Auto. Das ist der Krone-Hit-Verkehrscheck, powered bei ÖAMTC. Und da läuft es aktuell noch sehr entspannt auf Österreichs Straßen. Es gibt noch keine längeren Wartezeiten. Gute Fahrt.
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2: 6:15. Schönen guten Morgen. Heute am Freitag. Und ich würde sagen, wir stehen nicht gemeinsam auf, sondern wir schwitzen gemeinsam bei dieser Bruthitze mit am Start Anita Bleidinger. Schönen guten Morgen.
3: Morgen, hallöchen.
2: Bist du gesundheitlich von der Sommergrippe wieder halbwegs am Damm?
3: Ein bisschen besser als gestern, aber trotzdem. Ich habe das gestern auf Instagram auch gepostet, dass ich jetzt krank bin. Ich sagte, ich habe so viele Nachrichten bekommen. Du kannst dir gar nicht vorstellen, wie viele Leute jetzt auch, obwohl es jetzt 12.000 Grad hat, trotzdem auch krank sind.
4: Ja, wahrscheinlich der Kindergarten, oder?
3: Ja, der Kindergarten.
2: Nein, wir schieben es auf die Hitze. Ich bin pro, die Hitze ist schuld dran.
3: Ja.
2: Wie schaut es bei dir aus, Marlene? Du bist fit, oder?
4: Ich bin fit, ja. Nur Allergie wie immer.
2: Das ist gut. Julie Frei hat die Nachrichten.
5: Guten Morgen. Und auch fit.
2: Ja, auch fit. Es ist schön. Und Marlene, vielleicht lügst du ein bisschen bei den Spitzenwerten, weil ich habe einfach keinen Bock.
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4: Guten Morgen, Freitag. Für viele der letzte Arbeitstag der Woche. Und bevor du jetzt losgehst von zu Hause, schau, dass du nochmal gut durchlüftest. Jetzt geht's auf jeden Fall noch. Heute werden es 30 bis 38 Grad. Aber das ist noch nicht der Hitzehöhepunkt. Morgen 39 Grad. Und am Sonntag knacken wir eventuell die 40 Grad. Also pass bitte gut auf dich auf, genug trinken und schau, dass du dich vielleicht sehr gut abkühlen kannst.
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2: 5:46 Uhr, Freddy Hamm bei dir. Krone-Hit-Verkehrscheck, powered by ÖAMTC. Das ist der Blick auf Österreich Straßen. Und der verläuft um die Uhrzeit noch recht entspannt. Da gibt's keine groben Verzögerungen, zumindest nichts, was länger dauert als 10 Minuten. Deshalb eine gute und vor allem sichere Fahrt. Jetzt mal die News, die kommen von Julie Frei.
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6: Wegen der Hitzewelle wird am Abend in Österreich ein Krisentreffen einberufen. 100 Personen aus Ministerien, Ländern und Einsatzorganisationen waren dabei. Es gilt ja Warnstufe 4, das ist die höchste Hitzewarnstufe in Österreich. Bei Großevents wird mehr Wasser zur Verfügung gestellt. Einsatzkräfte stocken ihre Teams für das Wochenende auf und bereiten sich auch auf Waldbrände vor. Nach dem schweren Erdbeben in Venezuela gestern Nacht wird die Zahl der bestätigten Todesopfer nun auf 235 angehoben. Mindestens 4.300 weitere Menschen sind verletzt. Das ganze Ausmaß der Katastrophe ist aber weiterhin nicht abschätzbar. Hilfsorganisationen aus der ganzen Welt helfen mit, darunter auch aus Europa, den USA und China. Zurück nach Österreich. Die Gratis-HPV-Infektion für bis zu 30-Jährige soll verlängert werden, fordern jetzt Expertinnen und Experten. Nächste Woche läuft der Gratis-Zeitraum nach über 2 Jahren nämlich aus. Für Personen unter 21 Jahren bleibt die HPV-Impfung weiterhin kostenlos. Für alle darüber kostet sie ab Juli dann wieder mehrere hundert Euro. Die WM-Fußballnacht sorgt für eine Überraschung in Gruppe E. Deutschland verliert 1:2 gegen Ecuador. Trotzdem sind die Deutschen bereits Gruppensieger. Die Elfenbeinküste gewinnt 2:0 gegen Curaçao und ist damit Zweiter. In Gruppe F holen sich die Niederlande den Gruppensieg mit einem 3:1 gegen Tunesien, die nun ausscheiden. Weiter sind Japan und Schweden, die 1:1 spielen. Und gerade läuft noch die Entscheidung in Gruppe D. Die USA wollen den dritten Sieg im dritten Spiel holen. Gegen die Türkei steht es aktuell aber noch 2:2. Und kein Tor gefallen ist noch zwischen Paraguay und Australien. Beiden Teams würde aber ein Unentschieden fürs Weiterkommen reichen.
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0: 6 Minuten nach 6 am Festhalten, 26.06.26. Das ist Männer ein Hochzeitsdatum Deluxe, oder Mädels? Wäre das nicht auch gut?
1: Wirklich. Also ja, mir heiß. War das Datum auch mega wichtig, aber stimmt, heute ist einfach zu heiß zum Heiraten. Sorry an alle.
0: Ja. Eventuell herrscht heute keine Sakko-Pflicht oder ähnliches. Jetzt gibt es so das Problem, dass uns eine Hörerin geschrieben hat, dass sie bei einer Adults-Only-Hochzeit eingeladen ist. Das heißt, die Kinder müssen zu Hause bleiben. Ist gleich Mehraufwand, irgendwie Babysitter organisieren. Und sie stellt jetzt ein bisschen in Frage, ob man das so machen kann oder nicht. Anita, du hast da relativ klare Meinung dazu.
1: Ja, ich finde das okay, weil ich meine, die Braut kann entscheiden oder halt eben das Brautpaar. Deswegen, da werden die Leute ja schon, ich kann ja auch einen Tag auf mein Kind verzichten. Ich war jetzt dieses letzte halbe Jahr auf 2 Adults-Only-Hochzeiten und auf einer, wo alle eingeladen waren. Und es ist beides echt okay. Es hat echt einen großen Unterschied, ob Kinder dabei sind oder nicht.
0: Ich glaube, dein kleiner Kaube hat sich auch gedacht, yay, Mama frei, 2 Tage yeah. im Jahr. Das genau. geht auch. Ingrid aus der Schlanzberg in der Steiermark. Du hast ja vor 2 Jahren geheiratet und bei dir waren alle eingeladen und auch die Kinder waren herzlich willkommen. Da hat es allerdings ein anderes Problem gegeben.
2: Da war es dann aber so, dass manche Familien dann spontan ohne Kinder kommen sind, weil es war ihnen zu kompliziert. Manche sind mit einem statt mit 2 gekommen. Manche haben es zum Mittag abholen lassen, manche erst am Abend bringen lassen. Und dann war es irgendwie so, ich hätte mir halt gewünscht, weil es waren viele Kinder, und so um die 15, 20 Kinder wären es gewesen.
0: Boah.
2: Und ich hätte da gerne ein Foto mit denen gehabt. Ja, war nicht möglich, ich war nicht
3: da. Aber das ist schön, dass du am schönsten Tag in deinem Leben am Hochzeitstag gesagt hast, das Wichtigste ist mir das Foto mit den Kindern.
2: Ja, eigentlich schon, ja. Also ich finde das wichtig. Für mich persönlich gehören Kinder zu einer Hochzeit, weil man gründet ja eine Familie, in dem man heiratet, grundsätzlich so vom Grundgedanken her.
3: Und man darf ja gar nicht, wenn man nicht verheiratet ist, glaube ich.
1: Ja, genau, Manfred.
3: Ja, wirklich. Ja,
1: okay. Wie ist denn das denn bei dir gewesen?
3: Wie meinst du?
1: Naja, du hast ja auch erst danach geheiratet, nachdem du schon 3 Kinder hast.
3: Ja, da war Corona dazwischen.
1: Also ja, so lange war Corona, ja. Org. Du musst ja selber lachen.
0: Und eventuell ein paar kalte Winter. Na gut, wie schaut's bei dir aus? Kinder bei der Hochzeit erwünscht oder nicht erwünscht? Was sagst du dazu? 07711 277 11.

0: Schönen guten Morgen. 14 Minuten nach 6 ist es. Freitag in der Früh. Wie heiß es am Wochenende wird? Details in 10 Minuten. Jetzt bei uns gute Freunde unserer Sendung am Telefon. Und das war gar nicht so einfach. Das sind nämlich musikalische Superstars, dass die wach sind um diese Uhrzeit. Lustig. Guten Morgen, Mel und Clemens, besser bekannt als DJ Duo Möwe.
1: Ja, und ihr habt hier nur ein neues Single am Start. Und die ist passgenau auf den Meinrad zugeschnitten. Sag mal, worum geht's?
2: Wir wollen einfach, dass die Leute vor allen Dingen, wenn man mal wieder so eine Break-up-Situation hat, ja, nicht vergessen, dass das Leben weitergeht danach und es einfach noch nicht die richtige Person war. Aber jemand kommen wird, bei dem man enden kann.
3: Kennst du das, Meinrad? Break-up-Situationen?
0: Ja, ich habe viele Nächte in meinem Leben einsam daheim geweint. Ja,
1: ja, genau, Meinrad. Das hätte ich gern gesehen. Da müssen alle lachen.
0: Ja. Und habe mir gedacht, verdammt, was mache ich, wenn die jetzt auch noch anruft?
3: Aber jetzt nehmt doch einmal eure ganze Energie zusammen. Radiopremiere für eure neue Single. Also moderiert es mal mit Pride and Passion an.
2: Okay, Leute, wir sind Möwe. Und unsere neue Single Mama Told Me, Weltpremiere auf Krone Hit. Es wird geil.

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3: Guten Morgen heute Freitag, 6:21 Uhr, 9 Minuten noch, dann ist es 6:30. Wir starten gemeinsam mit dir in den letzten Tag der Woche, in einem besonders heißen Tag, aber wir sehen jetzt gleich mal hin, Es geht noch ein bisschen mehr.
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5: Guten Morgen am Freitag, wir starten gemeinsam Richtung ultra heißem Wochenende. Auch heute schon bis zu 38 Grad. Also genieße es, wenn dein Büro eine Klimaanlage hat. Jetzt aktuell 19 Grad in St. Pölten, 20 in Klagenfurt oder 23 hier bei uns in Wien. Am Wochenende erreichen wir dann den Hitzehöhepunkt. Morgen am Samstag werden es bis zu 39 Grad. Und am Sonntag knacken wir eventuell einen neuen Hitzerekord für Juni mit knapp über 40 Grad.
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6: 6:22 Uhr, Freddy Hamm bei dir. Krone-Hit-Verkehrscheck, powered by ÖAMTC. Der Blick auf Österreichs Straßen und der verläuft extrem entspannt um die Uhrzeit. Aktuell keine Verzögerungen, alle Sperren sind bereits wieder aufgehoben. Das heißt, freie Fahrt für dich.
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1: 7:07 ist es. Guten Morgen heute am Freitag. Am Sonntag stehen viele extra früh auf. 4 Uhr früh. Österreich gegen Algerien.
2: Das ist das Spiel, auf das wir hinfiebern. Aber Meinrad, ich starte das Ganze mit guten Nachrichten. Deutschland hat gestern 2:1 gegen Ecuador verloren.
1: Ja.
2: Das ist ja für dich persönlich ein Freundesergebnis, oder?
1: Ja, wie soll ich sagen? Ich finde es schön, dass die Deutschen nochmal die anderen gewinnen lassen.
2: Ja, ist tatsächlich so. Die haben in der Gruppe 3 Spiele gehabt. 2 gewonnen, 1 verloren, sind weiter. Und jetzt all eyes on Austria. Und zwar geht es natürlich darum, dass wir am Sonntag das auch klar machen. Die Vorzeichen sind sehr, sehr gut. Österreich ist aktuell auf Platz 2 mit 3 Punkten. Also es würde schon ein Punkt reichen. Theoretisch auch eine niedrige Niederlage würde reichen.
1: Eine niedrige Niederlage?
2: Ja. Okay. Also nicht jetzt 7-0 verlieren, sondern nur 1-0 verlieren. Und dann kommt es aber auch auf andere an. Also im besten Fall einfach gewinnen und dann ist man mal weiter. Das ist die gute Nachricht. Die schlechte ist, wahrscheinlich wartet dann Spanien im 16-Finale.
3: Oh Gott.
2: Aber wir sind dann wieder zu österreichisch. Manche sprechen schon davon, wie wird das dann gegen Spanien? Wir sind noch nicht einmal aufgestiegen. Also jetzt schauen wir mal, dass am Sonntag um 4 Uhr in der Früh.
3: Ja, wer schaut es überhaupt?
2: Wer schaut hier? Hand hoch in der Runde.
3: Sorry, aber fix nicht.
4: Ich schaue gerade die Wettquote, tut mir leid, ich bin gerade.
1: Aber ist Anita, gut. Anita, stehst du auf um 4?
3: Na, ich werde das Orga machen als ultimativer Fußballfan. Ich werde einfach schlafen, weil ich werde am Montag eh von euch zwangsbeglückt mit allen Informationen zum Spiel.
2: Wahrscheinlich. Vielleicht rufe ich dich auch einfach an, oder? In der Früh, wenn ein Tor fällt.
3: Aber ja, voll. Und ich kann dich auch anrufen und zustrudeln während des Spiels, Captain Luke. Hast Lust?
2: Da habe ich vielleicht auf Flugmodus geschaltet.
1: Aber da ist eh das übliche Anita-Ableidinger-Delay, wenn du am Montag dann weißt, wie das Match um 4 in der Früh am Sonntag ausgegangen ist. Ich werde auch aufstehen.
2: Stark,
1: ja, und meine Kinder haben gesagt, wir machen ein eigenes Frühstück.
2: Ja.
1: Machen Public Viewing 4 Uhr früh.
2: Ja. Ist deine Frau, oder?
1: Ja, ich muss sagen, da muss ich mir nochmal die Teamaufstellung genau anschauen.
2: Wer wo spielt.
1: Ja, ich werde um 3:59:40 meine Wecker stellen, damit ich zum Anpfiff wach bin.
2: Ja, also ich bin schon ziemlich hyped. Am Sonntag das letzte Spiel der Gruppenphase.

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5: Guten Morgen am Freitag, 6.45 Uhr, 3:45 ist es. Wir starten gemeinsam in einen neuen Tag mit dabei. Anita, Homeoffice am Leidinger. Guten Morgen. Ready fürs Freibad, Anita?
6: Ja, heute ready fürs Freibad und morgen werde ich in die Grottenbahn gehen in Linz. Da ist es nämlich auch richtig, richtig kühl. Da soll es ja wirklich 38, teilweise sogar 40 Grad geben am Wochenende.
5: Viele, die auch gesagt haben, Grottenbahn, die das jetzt gehört haben, verschieben. Julie bei uns, schönen guten Morgen.
7: Schönen guten Morgen.
5: Marlene, du bist Strohwitwe am Wochenende.
8: Yes, mein Freund haut einfach ab nach ihm. Ibiza! Ja. Was soll das? Das ist auch chilliger als hier, da gibt es nur 30 Grad. Ja.
5: Geil. Und gibt es bei dir schon die ersten Anmeldungen, oder?
8: Ich weiß nicht, wie ich vorbeikommen oder was.
5: Na, ich bin leider.
8: Bei mir gibt es eine Klimaanlage.
5: Ja, bei mir auch und ich bin leider nicht im Wiener Wochenende. Freddy, sag dir, wie es auf den Straßen ausschaut. Schönen guten Morgen, aber jetzt die super heißen Wetteraussichten.
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8: Guten Morgen Freitag und der Blick auf die Krone mit Wetterkarten schaut echt heftig aus fürs Wochenende. Heute auch schon 30 bis 38 Grad mit super viel Sonnenschein, aber am Wochenende dann wirklich der Hitzehöhepunkt. Unbedingt schwimmen gehen oder irgendwo hin, wo es die Klimaanlage gibt. Es bekommt einfach am Sonntag stellenweise knapp 40 Grad.
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9: 6:45, Freddy Hambedier. Krone-Hit-Verkehrscheck, powered by ÖAMTC. Das ist der Blick auf Österreichs Straßen. Und da sind wir gleich im Ländle, und zwar in Vorarlberg. Da gibt es eine Unfallstelle auf der A14. Fahrt Richtung Innsbruck, und zwar bei Dornbirn Nord hat es gekracht. Die Überholspur ist da blockiert. Aber ansonsten läuft es auf Österreichs Straßen wirklich entspannt um diese Uhrzeit. Ich wünsche dir eine gute und vor allem sichere Fahrt. Und jetzt kommen mal die News. Die hat Julie Frey.
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10: Um für die Höchsttemperaturen am Wochenende vorzusorgen, ist gestern Abend ein Krisentreffen einberufen worden. Mit dabei waren 100 Personen aus Ministerien, Ländern und Einsatzorganisationen. Am Wochenende gilt ja die höchste Hitzewarnstufe. Die 40-Grad-Marke könnte geknackt werden. Menschen sollen die Hitzewarnung ernst nehmen, warnt Gesundheitsministerin Corinna Schumann. Man soll auf sich selbst, aber auch auf Angehörige sowie Nachbarinnen und Nachbarn achten. Apple-Geräte werden deutlich teurer, teilweise um hunderte Euro. Schuld sind die Speicherchips, bei denen die Preise im Zuge des KI-Booms gestiegen sind. Das günstigste MacBook-Modell kostet in Deutschland schon jetzt 200 Euro mehr, das günstigste iPad 120 Euro mehr. Die Preise für iPhones bleiben vorerst unverändert. Die Promi-Hochzeit des Jahres in den USA steht offenbar kurz bevor. Laut der New York Times haben sich Krone-Hitstar Taylor Swift und der Footballspieler Travis Kelce den Madison Square Garden in New York für den 2. und 3. Juli reserviert. Viele US-Medien gehen davon aus, dass die beiden am 3. Juli heiraten werden. Verlobt haben sie sich im August letztes Jahr. Entwarnung gibt es heute bei ÖFB-Teamspieler Paul Wanner. Der 20-Jährige hat im Spiel gegen Argentinien einen Schlag auf die Wade bekommen und musste mit dem Training aussetzen. Eine MRT-Untersuchung zeigt aber, es gibt keine Probleme. Wanner soll also wieder ins Training einsteigen und wäre damit auch für das letzte Gruppenspiel am Sonntag gegen Algerien einsatzbereit. Und wir bleiben noch kurz bei der Fußball-WM. Es haben sich bereits 19 Teams fürs 16-Finale qualifiziert. Als Sieger in Gruppe E zieht heute nach Deutschland ein, obwohl sie überraschend 1:2 gegen Ecuador verlieren. Ebenfalls weiter sind die Elfenbeinküste und eben Ecuador nach dem Sieg. In Gruppe F ziehen Niederlande, Japan und Schweden in die K.O.-Phase ein und in Gruppe D Gastgeber USA und Australien.
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0: Es ist Punkt 7 Uhr. Schönen guten Morgen. Hier ist Kronehit. Wir starten gemeinsam in ein super heißes Wochenende. Und jetzt gibt's mal volle Hits zur vollen Stunde.
1: Hier ist Holly Humberstone für dich. Guten Morgen.

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2: 6:06, also schönen guten Morgen. Hier ist Krone Hits. Wir starten gemeinsam und du weißt, wir können nur ins Wochenende starten mit dem leichtesten Quiz der Welt. Miriam spielt heute mit uns. Es gibt 3 Fragen und Miriam, wenn du alle 3 Fragen richtig beantwortet hast, gibt es das Krone Hit Heferl mit deinem Namen drauf. Wir legen los. Erste Frage kommt von der Anita.
3: Miriam, sag mir, was sollte man bei diesen super heißen Temperaturen jetzt viel trinken?
4: Wasser.
3: Ja, oha.
2: Bravo. Hervorragend. Nächste Frage kommt von Freddy.
5: Miriam, bis zu 300.000 Menschen und Besucher pilgern in die Steiermark zur Formel 1, großer Preis von Österreich. Und ich möchte gerne wissen, welche Zahl versteckt sich in Formel 1?
4: Die Zahl 1.
3: Profi!
2: Hervorragend! Dritte und alles entscheidende Frage. Okay, Miriam. Am Sonntag stehen ganz viele Österreicher und Österreicherinnen ganz früh auf, um Österreich gegen Algerien bei der Fußball-Weltmeisterschaft anzuschauen. Um 4 in der Früh geht's los. Bei welcher Mannschaft ist David Alaba Teamkapitän?
4: Das ist Österreich.
1: Yeah!
3: Kurz spannend war's.
2: Herzschlagfinale.
4: Ja.
2: Aber alles richtig gemacht. Alle 3 Fragen perfekt beantwortet. Miriam, das Krone TV mit deinem Namen auf dem Weg zu dir.
4: Danke, ich freue mich.
2: Alles Gute. Servus. Wir sind ready fürs Wochenende. 6:08. Wetteraussichten in 10 Minuten bei uns. Und nächsten Freitag bist du bei uns mit dabei. Jetzt anmelden auf krone.at.

0: Guten Morgen, heute am Freitag, 13 Minuten nach 7 ist es. Am Wochenende wird es so richtig heiß, unpackbar heiß. In gewissen Gebieten in Österreich 40 Grad und vielleicht noch ein bisschen was dazu. Und deshalb suchen wir...
1: Wissen

0: Wir suchen das heißeste Schlafzimmer Österreichs. Ist das bei dir? Der Otto aus Wien hat uns ein Foto von der Thermometer im Schlafzimmer geschickt. Wie heißt es bei ihm? Ist 34 Grad. Ja?
1: Irre.
0: Na, schon ganz ordentlich. Wir freuen uns auch, wenn du dich bei uns meldest. 07711 2711, die Hotline zu uns. Der Hans aus Bad Blumau ist jetzt bei uns am Telefon. Wie viel Grad hat es denn bei dir im Schlafzimmer?
2: 26, 27 Grad hat es schon, ja. Weil wir haben so ein Reihenhaus und da kriegen wir die Hitze nicht so richtig eigentlich raus die meiste Zeit.
3: Naja, jetzt gerade voll heiß, ja, 27 Grad.
4: Ungefähr 27, 28 Grad.
0: Sabrina, dir geht's da ein bisschen besser, oder?
5: Ich habe nur 24 Grad. Ja, aber was da bitte muss ich ehrlicherweise sagen, wenn ich kann das Wasser ein bisschen kühlen.
6: Ein kühles Wasser.
7: Kennst du das nicht mehr?
1: Nein, also doch ein Wasserbett schon, aber ich kann mir das nicht vorstellen.
0: Was kannst du dir vorstellen,
1: nein, Wasserbett? Ich finde, das muss doch urunchillig sein, wenn du dich da reinlegst und dann wabbelt alles herum. Na.
0: Also.
1: Warum lachst du jetzt eigentlich so dreckig herum, Meinrad?
0: Ich lache überhaupt nicht dreckig.
1: Was hast du für eine Erfahrung mit Wasserbetten?
0: 15 Minuten nach 7 ist es.
1: Sag
0: schönen
1: was
0: guten
1: dazu.
0: Morgen. Ob ich habe taut. Du weißt, dass ich zu Hause kein Wasserbett habe.
1: Ich weiß gar nichts.
0: So, wie viel Grad hat es bei dir im Schlafzimmer? 0,77, 11, 2,77.

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3: Guten Morgen, 7:20 ist es, 10 Minuten noch, dann ist es 7:30. Wir starten gemeinsam mit dir an diesem Freitag. Wie es auf den Straßen ausschaut, die Infos gibt es gleich von Freddy. Und da gibt es aktuell ein Problem in Wiener Neustadt auf der A2, schwerer Unfall. Alle Details gleich. Und jetzt die Wetteraussichten für heute und fürs Wochenende. Marleen, bitte.
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4: Guten Morgen am Freitag, wir starten gemeinsam in den nächsten Hitzetag und heute eine gute Extraschicht Deo auftragen bei 30 bis 38 Grad. Jetzt aktuell 22 in Hartberg, 20 in Landeck oder 23 jetzt schon in Podersdorf. Am Wochenende erreichen wir dann Hitzehöhepunkt. In der Osthälfte können stellenweise bis zu, Achtung, 40 Grad werden.
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5: In 9 Minuten, 7:30. Freddy Hamm bei dir, Krone-Hit-Verkehrscheck, powered by ÖAMTC. Und da ist leider ein schwerer Unfall mit einem Motorrad passiert in Niederösterreich. A2 Richtung Graz. Der Unfall ist passiert zwischen Wöllersdorf und Wiener Neustadt West im Baustellenbereich. Deshalb Richtung Graz gesperrt, die A2. Da ist auch gerade der Rettungshelikopter im Einsatz. Richtung Wien, da ist der rechte Fahrstreifen frei. Stau gibt's in beiden Richtungen. Und dann noch ein Blick nach Vorarlberg ins Ländle. Und zwar auf die A14 Richtung Innsbruck. Ein Unfall bei Dornbirn Nord. Die Überholspur ist da blockiert. Da dauert es auf jeden Fall länger. Aber ansonsten läuft es für einen Freitag richtig fein. Ich wünsche dir eine gute Fahrt.
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0: 6 Minuten nach halb 8 ist es. Guten Morgen. Heute absoluter Hochbetrieb in den Standesämtern in Österreich. Dieses Datum ist leicht zu merken und leicht zum Heiraten. 26.06.2026.
1: Episches Datum, feiere ich sehr. Wir haben eine Nachricht bekommen von einem Kronenhit-Hörer vom Leo, der gesagt hat, okay, sein bester Freund heiratet jetzt dann, aber es sind keine Kinder eingeladen und wir wollten jetzt dich fragen, ist es okay, dass man einfach die Kinder auslädt? Man hat, feiert das ja gar nicht, gell?
0: Ja, ich finde das gar nicht gut, aber Captain Luke auch bei uns im Studio, auch Vater. Was sagst du dazu?
2: Ich würde es persönlich nehmen, wenn man mir sagt, wie ich mit meinem Kind umzugehen habe, weil es ist ja so, ich muss mich um mein Kind kümmern und wenn mir wer anderer sagt, was ich mit meinem Kind machen soll, dann stört mich das ja schon ein bisschen.
1: Bitte gack's sie nicht an.
2: Nein, da geht's nicht ums Angacksen, weil warum will ein Hochzeitspaar nicht, dass das Kind auf der Hochzeit ist?
0: Weil ja, es in die Trauung schreit.
2: Genau. Wie gut sind Freunde, die empfinden, dass dein Kind stört und irgendwie herumläuft?
1: Ist sowas schon störend.
2: Genau, und wenn man das zu dir sagt, sagst du, okay, passt.
1: Ich bin auch ganz entspannt.
0: Ich muss ganz ehrlich sagen, die Anita nützt jede Chance und meine Frau und ich haben auch immer wieder Hochzeiten erfunden, die nie stattgefunden haben, damit wir die Kinder das Wochenende über abgeben konnten. Wir sind auf einer Hochzeit, du kennst die Freunde nicht. Sie heiraten in und das wäre zu weit für die Kinder und deswegen danke vielmals, dass wir das Wochenende bei dir schlafen dürfen. Oma!
3: Master-Tipp, Meinrad!
0: Ja, und an alle Omas, die das eine oder andere Wochenende gerettet haben. Vielen Dank an der Stelle. 7.38 Uhr.

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4: 7.44 Uhr. Schönen guten Morgen. Heute am Freitag. Es wird ein heißer Freitag, aber auch sportlich, Meinrad.
5: Es wird sportlich heißen oder ich bin sportlich?
4: Das können wir beides so sagen.
5: Ich bin sehr sportlich, aber mein Sportvorbild ist noch immer Anita Homeoffice ab Leidinger. Guten Morgen.
6: Guten Morgen. Ja.
5: Wie geht's kann heute im Liegen? Ha? Alles
6: ich
5: gut?
6: Ich kann gerne trainieren, Manfred, ja, aber nicht im Fall. Liegen, sorry.
5: Auf jeden Fall. Schön, dass du mit in der Sendung bist. Julie für die Nachrichten bei uns in der Sendung.
7: Jawohl.
5: Guten Morgen, guten Morgen. Und schön, extra plus, Morgen. Um 4 in der Früh bist du am Sonntag dabei, Österreich.
7: Natürlich bin ich wach. Ich bin mir noch nicht sicher, ob ich durchmache oder ob ich schlafen gehe und wieder aufstehe. Muss ich mir noch überlegen.
5: Das mit dem Durchmachen ist erfahrungsgemäß schwer, weil man sagt, okay, wir halten heute durch bis 4. Ist es meistens um 11:30 so langweilig, dass du denkst, es ist schwierig, die kommenden 4 Stunden.
7: Na, das glaube ich nicht. Bei mir nie.
5: Freddy, das glaube ich auch, ja. Freddy, auf der Flucht ins Waldviertel, oder?
4: Definitiv. Und natürlich auch vor dem Fernsehen, weil Formel 1 natürlich auch am Wochenende.
5: Okay, also das heißt, du hast ein Fernsehwochenende?
4: Jawohl.
5: Und Marlene, du hast jetzt die Freude, uns zu sagen, wie heiß es wird. Guten Morgen.
4: Lüge ein bisschen.
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7: Guten Morgen am Freitag. Für viele der letzte Arbeitstag der Woche. Und bevor du jetzt losgehst von zu Hause, schau, dass du jetzt noch gut durchlüftest. Aktuell 22 Grad in Villach, 23 in Freistadt oder 21 in Kufstein. Heute wären es 30 bis 38 Grad. Aber das ist noch nicht der Hitzehöhepunkt. Morgen 39 Grad und am Sonntag knacken wir eventuell die 40 Grad. Also bitte pass gut auf dich auf, genug trinken und schau, dass du dich gut abkühlen kannst.
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4: 7.46 Uhr, Freddy Hahn bei dir, Krone-Hit-Verkehrscheck, powered by ÖAMTC. Wir sind sofort wieder bei dem schweren Motorradunfall in Niederösterreich auf der A2. Fahrtrichtung Graz, die ist gesperrt und zwar zwischen Wöllersdorf und Wiener Neustadt West. Da ist nämlich im Baustellenbereich ein Unfall passiert und da ist auch der Helikopter im Einsatz. Richtung Wien, da ist aktuell nur der rechte Fahrstreifen frei, dementsprechend gibt es auch hier Stau. Kärnten, A2 Richtung Italien, bei Völkermarkt West wirst du vor dem Kreuzer Gegentunnel angehalten. Da hat ein LKW die Höhenkontrolle ausgelöst. Ausweichen geht da am besten und zwar über die B70. Das war's von meiner Seite. Ich wünsche dir eine gute und vor allem sichere Fahrt. Und jetzt gibt's die Nachrichten mit Julie Frey.
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9: Das Rennen gegen die Zeit geht weiter. 32 Stunden nach den schweren Erdbeben in Venezuela wird die Zahl der Todesopfer jetzt auf 235 angehoben. Mindestens 4.300 weitere Menschen sind verletzt. Das ganze Ausmaß der Katastrophe ist aber weiterhin nicht abschätzbar. Hilfsorganisationen aus der ganzen Welt sind dabei. Maßnahmen in den ersten 72 Stunden sind nach einer solchen Naturkatastrophe besonders entscheidend. Es geht ins Wahlkampffinale vor der Grazwahl am Sonntag. Gestern feiern Grüne, Neos und FPÖ den Abschluss. Alle drei Parteien zeigen sich zuversichtlich, die Stimmung war gut. Laut aktuellen Umfragen könnten KPÖ, Grüne und SPÖ auch weiter auf eine Mehrheit im Grazer Gemeinderat hoffen. Die gratis HPV-Impfaktion für bis zu 30-Jährige soll verlängert werden, fordern jetzt Expertinnen und Experten. Nächste Woche läuft der Gratiszeitraum nach über 2 Jahren aus. Für Personen unter 21 Jahren bleibt die HPV-Impfung weiterhin kostenlos. Für alle darüber kostet sie ab Juli wieder mehrere hundert Euro. Beim Formel 1 in Spielberg an diesem Wochenende wird es wohl nicht nur wegen der heißen Temperaturen heiß zugehen. Der große Preis von Österreich verspricht wegen der vielen Überholmöglichkeiten reichlich Spannung. Der 19-jährige Mercedes-Pilot Kimi Antonelli will seine WM-Führung untermauern. Der 41-jährige Lewis Hamilton im Ferrari will nach seinem letzten Sieg nachlegen. Der Grand Prix am Red Bull Ring ist am Sonntag um 15 Uhr. Und Ecuador hat bei der Fußball-WM überraschend Deutschland geschlagen. Mit einem 2:1-Sieg ziehen die Ecuadorianer ins 16. Finale ein. Die Deutschen bleiben aber trotzdem Gruppensieger. Auch die Elfenbeinküste, die Niederlande, Japan, Schweden und Australien fixieren in der Nacht den Einzug in die K.O.-Phase. Paraguay muss noch zittern und die Türkei, Curaçao und Tunesien sind raus.
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1: 6 Minuten nach 8 ist es. Seit Beginn der Woche unschlagbar Lukas aus Hollabrunn. Der spielt heute gegen die Tina. Es geht um 1000 Euro. Und Freddy, ich darf dich bitten, dass du mal die Regeln erklärst.
2: Wer mehr Elfer versenkt, hat gewonnen. Bevor ihr die Frage beantwortet, euren Namen sagen. Dann kurz warten, dass wir wissen, wer der Erste oder die Erste war. Und dann den Elfer schießen. Verschießt ihr den Elfer allerdings, geht der Punkt an die oder den anderen. Alles klar?
3: Ja, alles klar.
1: Ja. Erste Frage. Wie viele gelbe Karten kann ein Spieler bekommen, bevor er vom Platz verwiesen wird?
4: Lukas.
1: Bitte.
3: Tina.
2: Das war der Lukas.
4: 2 gelbe Karten.
1: Genau. 2x gelb ist dann rot. Absolut richtig.
2: Der ist versenkt, der Elfer.
1: Zweite Frage. Am Sonntag um 4 in der Früh stellen sich heuer und am kommenden Sonntag ganz viele den Wecker, denn es findet das letzte Gruppenspiel von Österreich statt. Sonntag 4 Uhr früh. Wer ist der Gegner?
3: Tina.
5: Boah, das war jetzt aber zeitgleich.
1: Oh. Ja.
2: Tina.
5: Oha.
3: Gegen Algerien.
1: Und das ist richtig, damit steht's 1-1.
5: Boah, spannend.
1: Durchatmen. Nächster Elfer, nächste Frage, entscheiden alles. Wir machen eine kleine, wie ist das, Trinkpause, gell?
2: Hydration Break.
1: Hydration Break und dann gibt's die alles entscheidende Frage.
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1: 14 Minuten nach 8 ist es. Wir sind bei der Entscheidungsfrage, beim Entscheidungselfmeter. Lukas gegen Tina, beide sind aus Hollabrunn. Es steht 1:1 und es geht jetzt um 1000 Euro. Welche Besonderheit haben Fußballschuhe auf der Sohle, um für besseren Halt zu sorgen?
2: Lukas.
3: Tina.
4: Das war eindeutig der Lukas.
1: Und jetzt brauchen wir noch die Antwort.
2: Die Stollen.
1: Und das ist richtig. Gratuliere. Ja. 1000 Euro für dich, Lukas.
2: Jawohl. Geil, geil.
3: So brav gekämpft.
2: Ich freue mich.
1: Der schnelle Herr Lukas aus Hollabrunn. Wir gratulieren. Und Tina, dir
2: danke
1: auch.
2: Schön, danke.
1: Vielen, vielen Dank fürs Mitspielen. Schönes Wochenende.
3: Danke, Gratulation. Danke, danke.
1: Und Montag bist du mit dabei. Den Link zur Anmeldung gibt es auf unserer Homepage auf kronehit.at. 15 Minuten nach.
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6: Guten Morgen. Freitag in der Früh. 8.21 Uhr. 9 Minuten noch. Dann ist es 8:30. Probleme gibt es aktuell auf der A2 bei Wiener Neustadt. Details gleich von Freddy.
7: Yes.
6: Und es wird heiß. Über 40 Grad anscheinend.
7: Mhm.
6: Am Wochenende. Details jetzt von Marlene.
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8: Guten Morgen am Freitag. Wir starten gemeinsam Richtung ultra heißem Wochenende. Auch heute bis zu 38 Grad. Also genieß es, wenn dein Büro eine Klimaanlage hat. Jetzt aktuell 21 Grad in Schladming, 22 in Leoben oder 21 Grad jetzt in Innsbruck. Am Wochenende erreichen wir dann den Hitzehöhepunkt. Morgen am Samstag werden es bis zu 39 Grad. Und am Sonntag knacken wir eventuell einen neuen Hitzerekord für Juni mit knapp über 40 Grad.
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7: 8 Minuten noch, dann ist es 8:30. Freddy haben bei dir, Krone-Hit-Verkehrscheck, powered by ÖAMTC. Wir sind sofort wieder in Niederösterreich bei dem schweren Unfall auf der A2 Richtung Graz. Da habe ich jetzt mal zumindest die Informationen, dass die Sperre Richtung Graz zwischen Wöllersdorf und Wiener Neustadt im Baustellenbereich aufgehoben ist. Der Rettungshelikopter ist abgehoben. Auch Richtung Wien sind nun wieder alle Spuren frei. Da gibt es noch Verzögerungen, aber der Stau löst sich schon langsam auf. Und dann noch ein Blick nach Kärnten auf die A2 Richtung Italien. Bei Völkermarkt West, da wirst du vor dem Kreuzer Gegentunnel nach wie vor angehalten, weil ein LKW die Höhenkontrolle ausgelöst hat. Ausweichen heißt es, und zwar über die B70. Ich wünsche dir auf jeden Fall eine gute und vor allem sichere Fahrt.
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2: 6:09 ist es. Schönen guten Morgen. Was wäre der Start ins Wochenende ohne dem leichtesten Quiz der Welt? Wir spielen mit der Miriam. 3 Fragen für dich, Miriam. Wenn alle 3 Fragen richtig beantwortet sind, gibt es Krone Hit Heferl mit deinem Namen drauf. Los geht's. Erste Frage kommt von der Anita.
3: Miriam, sag mir, was sollte man bei diesen super heißen Temperaturen jetzt viel trinken?
4: Wasser.
3: Ja, oha.
2: Bravo. Hervorragend. Nächste Frage kommt von Freddy.
5: Miriam, bis zu 300.000 Menschen und Besucher pilgern in die Steiermark zur Formel 1, großer Preis von Österreich. Und ich möchte gerne wissen, welche Zahl versteckt sich in Formel 1?
4: Die Zahl 1.
3: Profi.
2: Oho. Hervorragend. Dritte und alles entscheidende Frage. Okay, Miriam, am Sonntag stehen ganz viele Österreicher und Österreicherinnen ganz früh auf, um Österreich gegen Algerien bei der Fußball-Weltmeisterschaft anzuschauen. Um 4 in der Früh geht's los. Bei welcher Mannschaft ist David Alaba Teamkapitän?
4: Das ist Österreich.
2: Yeah!
3: Kurz spannend war's.
2: Herzschlagfinale.
4: Ja.
2: Aber alles richtig gemacht. Alle 3 Fragen perfekt beantwortet. Miriam, das Krone-TV mit deinem Namen auf dem Weg zu dir.
4: Danke, ich freue mich.
2: Alles Gute, servus.
3: Tschüssi.
2: 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Jetzt gleich anmelden. 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Das ist Katy Perry für dich zum Aufstehen.

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2: Guten Morgen, 8.45 Uhr, 9:15. Wir starten ins Wochenende. Mit dabei Anita, Homeoffice ab Leidinger. Ready fürs Freibad, Anita?
3: Auf jeden Fall. Und ich freue mich dann sehr auf Grottenbahn morgen in Linz. Ich bin morgen auf einer Geburtstagsfeier und vorher gehen wir noch in die Grottenbahn. Es ist schön kühl, weil es soll ja so super heiß werden.
2: Da werden viele jetzt ihre Grottenbahn-Tickets stornieren in letzter Sekunde.
3: Genau.
2: Toni ist für die Nachrichten zuständig. Guten Morgen.
4: Schönen guten Morgen.
2: Zeige ich dir, wie es auf den Straßen ausschaut. Und Maren hat die Wetteraussichten. Guten Morgen.
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4: Guten Morgen am Freitag und der Blick auf die Kronet-Wetterkarten schaut echt heftig aus fürs Wochenende. Heute auch schon 30 bis 38 Grad mit super viel Sonnenschein, aber am Wochenende dann wirklich der Hitzehöhepunkt. Unbedingt schwimmen gehen oder irgendwo rein, wo es eine Klimaanlage gibt. Es bekommt am Sonntag einfach stellenweise knapp über 40 Grad.
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5: 8.46 Uhr, Fredi Hahn bei dir. Krone-Hit-Verkehrscheck, powered bei ÖAMTC und circa 20 Minuten mehr Zeit einplanen heißt doch in Niederösterreich. Auf der A2 Richtung Graz zwischen Wöllersdorf und Wiener Neustadt West. Nach einem Unfall gibt's da immer noch ein bisschen Rückstau. Und in Kärnten habe ich jetzt Good News. A2 Richtung Italien bei Völkermarkt West. Der Kreuzer Gegentunnel ist wieder offen. Da geht's wieder gut voran. Ich wünsche dir eine sichere Fahrt. Und jetzt können wir mal die News. Die hat Julie Frey.
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6: Um sich auf die Höchsttemperaturen am Wochenende vorzubereiten, wurde am Abend ein Krisentreffen einberufen. 100 Personen aus Ministerien, Ländern und Einsatzorganisationen waren dabei. Es gilt ja Warnstufe 4, das ist die höchste Hitzewarnstufe in Österreich. Bei Großevents wird mehr Wasser zur Verfügung gestellt. Die Einsatzkräfte stocken ihre Teams für das Wochenende auf und bereiten sich auf Waldbrände vor. Knapp ein Fünftel der Österreicherinnen und Österreicher leidet unter einer Allergie. Das zeigt ein aktueller IMAS-Report. Die meisten davon haben Heuschnupfen oder eine Pollenallergie. Besonders betroffen sind demnach Frauen zwischen 16 und 49 Jahren. Am wenigsten Allergien haben jüngere Männer in dieser Altersgruppe. Apple-Geräte werden deutlich teurer, teilweise um hunderte Euro. Schuld sind die Speicherchips, bei denen die Preise im Zuge des KI-Booms stark gestiegen sind. Das günstigste MacBook-Modell kostet in Deutschland schon jetzt 200 Euro mehr, das günstigste iPad 120 Euro mehr. Die Preise für iPhones bleiben vorerst unverändert. Die Promi-Hochzeit des Jahres in den USA steht offenbar kurz bevor. Krone-Hitstar Taylor Swift und der Footballspieler Travis Kelce haben den Madison Square Garden in New York für den 2. und 3. Juli reserviert. Das berichtet die New York Times. Viele US-Medien gehen davon aus, dass die beiden am 3. Juli heiraten werden. Verlobt haben sie sich ja im August letztes Jahr. Und bei der Fußball-WM haben sich bereits 19 Teams fürs 16. Finale qualifiziert. Als Sieger in Gruppe E zieht heute Nacht Deutschland ein. Ebenfalls weiter sind die Elfenbeinküste und Ecuador. In Gruppe F sind Niederlande, Japan und Schweden weiter und ziehen in die K.O.-Phase ein. Und in Gruppe D Gastgeber USA und Australien. Paraguay muss hingegen noch zittern.
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0: Das waren jetzt 10 Hits am Stück. Schönen Vormittag heute am Freitag. Hier ist Kronet. Wir sind vom Wochenende. Es wird super heiß und es wird super sportlich. Früh aufstehen am Sonntag, 4 Uhr früh, Österreich gegen Algerien.
1: Und um 15 Uhr Startschuss für die Formel 1, großer Preis von Österreich. Und die haben auch ein Problem mit der unfassbaren Hitze, denn in dem Auto wird es heiß, bis zu 60 Grad für die Fahrer. Konstante Klima wäre nicht schlecht. Und jetzt lasse ich schätzen, wie viel Kilogramm verliert so ein Fahrer während des Rennens, weil es so heiß ist?
2: 3 Kilo.
3: Na, mehr. Nein, ich habe das schon mal gehört. Ich
0: glaub, 6 oder so?
3: Nein, ich glaube, es sind 3 bis 4.
1: Es ist alles gut, muss ich sagen. Bei der extremen Hitze können es bis zu 6 Kilo sein.
3: Wirklich?
2: Boah, hast du noch einen Platz?
3: Ich muss auch fahren.
0: Ich wollte gerade sagen, ja. Darf ich mich melden? Ja, weil das ist in 3 Stunden 6 Kilo, das wäre es, ja.
2: Ja, aber die kriegen jetzt auch so Kühljacken, habe ich gehört. Aber sie können selber entscheiden, ob sie die nehmen oder nicht, weil es ja dann doch zusätzliches Gewicht ist.
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0: Kurzer habt ihr einen schönen Vormittag heute am Freitag. Hier ist Kronehit. Heute ein ganz besonderes Datum, 26.06.2026. Ein ganz besonders beliebtes Datum, um zu heiraten. Das heißt, da wird viel los sein auf den Standesämtern.
1: Mega schönes Datum, 26.06.26. Es heiratet jetzt auch vom Leo, nämlich sein bester Freund. Er hat aber nur keine Kinder eingeladen. Und jetzt überlegt er selber, okay, soll er jetzt hingehen? Er kann ja seine Kinder nicht mitnehmen oder halt eben nicht. Ist es okay, Kinder auszuladen auf einer Hochzeit?
0: Was sagst du zu dem Thema? 077F2 77F, die Hotline zu uns. Die Helga aus Wien ist jetzt am Telefon. Wie ist denn deine Meinung? Du sagst, das ist absolut okay, wenn die Kinder nicht dabei sind.
2: Das funktioniert mit diesen heutigen Kindern einfach nicht. Die sollen überall herum, die quietschen, raunzen, schreien. Also diese Kinder, das ist eine Katastrophe. Ich habe das letzte Mal im Supermarkt einen Wagen stehen gelassen, weil da hat ein Kind so laut geschrien, nonstop. Ich habe mich umgedreht und bin gegangen einfach.
1: Oha, du hast die Sachen einfach dann im Supermarkt gelassen, weil du es nicht mehr ausgehalten hast.
2: Wow. Ja, natürlich, ja.
1: Crazy. Nein, das geht gar nicht. Ich muss ja halt sagen, ich mag schreiende Kinder auch nicht, aber gut, wer mag das schon? Aber ich merke an meinem kleinen Cowboy, der ist jetzt 2 und wird jetzt dann hoffentlich bald jetzt dann 3 und ab 3 wird es ja hoffentlich dann besser. Aber
0: genau.
1: Bitte sag ja, Manfred.
0: Ja, ja, wird ab 3 sofort, also da merkst du eine totale Veränderung. Ab dritten Geburtstag schon. Ab dem dritten Geburtstag sitzen die Kinder aufrecht mit der Serviette beim Frühstück und sagen, liebe Mama, darf ich dich bitten, dass du mir noch ein Marmeladebrot streichst? Danke dir vielmals. Und nach dem Essen sagen sie dann, darf ich dir helfen, den Tisch abzuräumen? Das ist ab 3 automatisch. Also, freu dich auf den dritten Geburtstag, Anita.

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2: Freitag, willkommen hier bei Krone Hit, willkommen bei den nächsten 10 Hits am Stück. Über eine halbe Stunde die meiste Musik nonstop nach deinem schnellen Update hier, wobei schnell machen wir bitte bei der Hitze mal gar nichts. Es ist 9.45 Uhr, ich bin Christian Mederic, hi.
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2: Die Hitze legt nochmal einen Gang zu. Heute 30 bis drückende 38 Grad maximal. Es wird schwül und sonnig heute. Ein paar Wolken ziehen auf im Berg- und Hügelland. Einzelne Schauer gibt's und Gewitter auch am Nachmittag in Richtung Südtirol. Krone Hit Wettertrend fürs Wochenende. Bitte aufpassen und genug trinken am Weekend. Da wird's nochmal heißer. Sonntag teilweise mit bis zu 40 Grad. Gewitter gibt's im Bergland.
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6: Es ist 9.46 Uhr. Ich bin Freddy Hahn, Krone Hit Verkehrscheck, powered by ÖAMTC. Eine einzige Meldung gibt's für Niederösterreich und zwar auf der A3. Am Knoten Guntramsdorf, da steht ein defektes Fahrzeug in der Abfahrt auf der A2 Richtung Wien. Dementsprechend geht's da nur ganz langsam dran vorbei, aber ansonsten läuft's hervorragend. Gute und vor allem sichere Fahrt.
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24: 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Und weiter geht's mit den nächsten 10 Hits am Stück.
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2: Und ich bin Christian Mederitsch, einen feinen Freitag dir.

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Und jetzt Shakira

Krone hätte es hier, wir unterbrechen für eine Geisterfahrermeldung. Achtung, in Niederösterreich bzw. Oberösterreich. Auf der A1 kommt ihr zwischen Öd und Asten St. Florian. Ein Geisterfahrer entgegenfahrt, bitte in beiden Richtungen vorsichtig und überhol nicht. Ich wiederhole, Niederösterreich bzw. Oberösterreich. A1 zwischen Öd und Asten St. Florian. Ein Geisterfahrer. Wir geben Entwarnung, sobald der Geisterfahrer die A1 verlassen hat.

0: Es ist 10.25 Uhr, hier ist Krone Hit mit der Wiederholung der Geisterfahrermeldung. Vorsicht in Niederösterreich bzw. Oberösterreich. Auf der A1 der Westautobahn kommt ja nach wie vor zwischen Öd und Asten St. Florian ein Geisterfahrer entgegen. Fahr da bitte in beiden Richtungen vorsichtig und überhole nicht. Ich wiederhole, Niederösterreich bzw. Oberösterreich, A1 zwischen Öd und Asten St. Florian ein Geisterfahrer. Wir geben Entwarnung, sobald der Geisterfahrer die A1 verlassen hat. Und mehr meiste Musik, Britney Spears gleich.
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3: Es ist 10.31 Uhr, Krone Hit mit guten Nachrichten. Die Geisterfahrer Endwarnung für Niederösterreich bzw. Oberösterreich. A1 Westautobahn zwischen Öd und Asten St. Florian. Der Geisterfahrer hat die Autobahn hier verlassen. Gute Fahrt mit Niki Jürg gleich. Und das hier ist ein Classic. Hier ist Britney Spears auf Krone Hit.

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Von 9 bis 5, das ist volle Abwechslung mit Laureen gleich. Und das hier ist die neue Harry Styles. Here's American Girls. Schönen Vormittag.

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0: Das ist ein Freitag mit mehr Abwechslung hier bei uns. Kein Hit doppelt von 9 bis 5. Wir bringen dich ganz gemütlich Richtung Wochenende. Und wie das wettermäßig wird, das schauen wir uns jetzt an. Es ist 10.44 Uhr. Ich bin Christian Mederitsch. Hi.
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0: So ein Rückgaberecht beim Wetter wäre ganz geil. Dann würde ich so 10 Grad gerne oder 8 Grad zurückgeben.
3: Nimm 12.
0: Na gut.
4: Der Freddy schwitzt selbst trotz Klima nämlich.
0: Ab 12 Grad ist im Haas. Heute bis zu 38 Grad. Schwül und sonnig. Paar Wolken ziehen auf im Berg- und Hügelland. Die bringen zumindest ein bisschen Schatten. Einzelne Schauer und Gewitter gibt es am Nachmittag bei dir Richtung Südtirol. Wir schauen uns das Wochenende an im Krone-Hit-Wetter-Trend. Bitte pass auf dich, vor allem bei den vielen Veranstaltungen, die da sind am Wochenende. Es wird richtig heiß. Noch heißer, Sonntag bis zu 40 Grad. Gewitter gibt's im Bergland.
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3: 10:45, Freddy haben bei dir, Krone Hit Verkehrscheck, powered bei ÖAMTC und der Christian hat es gerade angesprochen.
0: Boah, viele hört mir zu, ist das schön.
3: Ja, ich stehe halt doch nur 2 Meter weg von dir, ich muss halt was.
4: Aber bitte ausreden lassen auch, das wäre auch noch nett. Zuhören und ausreden lassen, meine Lieben.
3: Ah, da haben wir aber jetzt die ETPD-Polizei, Schule frei. Na gut. Also, viele Großveranstaltungen, unter anderem die Formel 1 in der Steiermark. Und da merkt man bereits die Anreise S6 Richtung Bruck zwischen Neunkirchen und Glocknitz. Da dauert es bereits eine Viertelstunde länger. Und dann kommen wir gleich auf die S36 bei Zeltweg West. Da sind jetzt aktuell die Abfahrten gesperrt wegen der Anreise. Das versucht sich halbwegs zu ordnen dort. Und dann geht das auch wieder flotter. 20 bis 30 Minuten einplanen. Sonst läuft's.
0: Hast du ausgesprochen?
3: Ja.
4: Lieb.
0: Okay, gut, dann hat das Wort jetzt Julie frei.
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4: Erfreuliche Nachrichten gibt es heute vom ÖFB-Team. Der 20-jährige Paul Wanner wird beim WM-Spiel am Sonntag doch einsatzfähig sein. Mehr dazu gleich, davor zu einem wichtigen Hinweis. Wer in den Urlaub nach Italien fährt, sollte lieber noch in Österreich tanken. Eine Analyse vom Verkehrsclub Österreich zeigt, in Italien zahlt man für einen 50-Liter-Tank über 10 Euro mehr als hierzulande. Günstiger ist das Tanken hingegen in Spanien, Ungarn, der Slowakei, Polen und Bulgarien. Wegen der Hitze wird in Frankreichs Hauptstadt Paris ein Alkoholverbot verhängt. Von heute bis Sonntag früh wird der Konsum und Verkauf von Alkohol im öffentlichen Raum verboten. Nur Restaurants und Gaststätten sind ausgenommen. Die Krankenhäuser sind bereits voll ausgelastet. So soll es zumindest weniger alkoholbedingte Einsätze geben. Ärztinnen und Ärzte warnen, Alkohol erhöht das Risiko für einen Hitzeschlag. In der Arbeit 5 Minuten Bewegung pro Stunde, das hat messbare positive Effekte, wie jetzt eine US-amerikanische Studie der Columbia University zeigt. Es hebt die Laune, verringert die Müdigkeit und wirkt sich auch gut auf die Arbeitsleistung aus. Getestet wurden auch Intervalle von 2 Stunden oder jeder halben Stunde. Der beste ist demnach aber 1 Stunde. 20.000 Menschen waren bei der Studie dabei. Und zurück zur Fußball-WM und dem österreichischen Teamspieler Paul Wanner. Der 20-Jährige hat im Spiel gegen Argentinien einen Schlag auf die Wade bekommen und musste mit dem Training aussetzen. Eine MRT-Untersuchung zeigt aber, es gibt keine Probleme. Er wird heute im Abschlusstraining wieder einsteigen und dürfte bei der Partie gegen Algerien am Sonntag einsatzbereit sein. Der junge Mittelfeldspieler war im letzten Spiel sogar in der Startelf.
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Holly Humberstone, To Love Somebody. 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

Natasha Bedingfield, Unwritten für deinen Freitag gleich. Und wie geil ist die Nummer bitte? Martin Garrix gemeinsam mit Ed Sheeran, die ganz neue jetzt auf Krone Hit. Wir sind kein Hit, doppelt von 9 bis 5.

0: Hi zu dir ins Büro, hallo ins Geschäft oder auch hallo zu euch auf die Baustelle. Hier ist Krone Hit bei der Arbeit, bei der heißen Arbeit. Sandra aus Wien, wie ist es bei dir?
1: Schrecklich. 28 Grad haben wir im Büro. Ui. Das ist für jeden schrecklich, glaube ich. Wer will schon bei so einer Hitze arbeiten? Ich werde lieber ins Freibad gehen.
0: Durchhalten, das Wochenende steht vor der Tür. Wobei, das wird jetzt auch nicht angenehmer mit bis zu 40 Grad am Sonntag im Osten. Augen zu und durch, viel trinken. Coole Hits kommen von uns. Miley Cyrus und Justin Bieber gleich.
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0: Schönen Freitag.
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3: Glitzer, sehr viel Glitzer. Glitzersteinchen und Glitzer für die Haare.
0: Alles muss glitzern. Mehr neueste Musik, Jennifer Lopez und David Guetta für deinen heißen Freitag hier bei Krone Hit.

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1: Respekt an alle, die heute ohne Klimaanlage arbeiten müssen. Liebe Grüße an die Mitarbeiterinnen und Mitarbeiter aus meinem Fitnessstudio, wo ich gestern war. Ihr tut's mir auch leid. Ihr müsst 8 Stunden am Tag verbringen. Für mich war diese 1,5 Stunden gestern Horror. Aber gut, ihr schafft's das. Sound kommt von uns. Mehr Meistermusik, 10 Hits am Stück. Keiner davon übrigens heute gelaufen. Du weißt, so hier mehr Abwechslung, kein Hit doppelt von 9 bis 5. Jetzt gibt's aber erstmal ein schnelles Update. 11.45 Uhr. Ich bin Christian Mederitsch. Hi.
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1: Okay, liebe Wetterbosse, jetzt wissen wir, dass ihr es könnt. Jetzt ist dann irgendwann genug. 38 Grad heute die Top-Werte. Sonnig und teilweise sehr schwül. Ein paar Wolken ziehen dann auf im Berg- und Hügelland. Schauer gibt es dann am Nachmittag bei dir Richtung Südtirol. Corona-Hit-Wettertrend fürs Wochenende, bitte aufpassen. Genug trinken am Wochenende. Also Wasser, es wird nämlich noch heißer. Sonntag im Osten teilweise bis zu 40 Grad. Gewitter gibt es im Bergland.
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5: Es ist 11:45 Uhr, Redi Hahn bei dir. Krone-Hit-Verkehrscheck, powered by ÖAMTC, der Blick auf Österreichs Straßen. Good News habe ich jetzt aus Wien, Tangente Richtung Süden. Nach einer geräumten Unfallstelle auf der Praterbrücke gibt es jetzt nur mehr kurze Verzögerungen. Von Hirschstetten bis zum Knoten Prater, da reden wir nur mehr von 10 Minuten. Und man merkt, die Formel 1 kommt nach Österreich bzw. findet bereits statt, deswegen gibt es da Verzögerungen bei den Abfahrten der S36 bei Knittelfeld West und natürlich auch auf der Zufahrtsstraße zum Ring. Also da ein bisschen mehr Zeit einplanen. Ansonsten eine gute Fahrt.
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9: Hallo, ich bin Christian Mederitsch, einen feinen Freitag.

0: Taylor Swift and I'm so excited to introduce you to my single, The Fate of Ophelia.
1: Jetzt, Taylor Swift, The Fate of Ophelia. 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

0: Hi, hier ist Krone Hits bei der Arbeit. Am Wochenende der Höhepunkt der Hitzewelle. Im Osten teilweise bis zu 40 Grad bei uns, aber auch in anderen Ländern. Zum Beispiel in Niederlanden, da ist jetzt sogar ein EDM-Festival kurzfristig abgesagt worden. Bei uns gibt es auch Absagen, habe ich gerade gelesen. Zum Beispiel das Stadtfest in Matze ist abgesagt worden wegen der Hitzewelle. Viele Events finden aber wie geplant statt. Zum Beispiel Stadtfest Salzburg, natürlich Formel 1 in der Steiermark. Oder auch morgen die Graz Pride. Wenn du unterwegs bist bei den Events, vor allem im noch heißeren Osten, pass auf dich, genug Wasser trinken und wenn Möglichkeit irgendwie besteht, dazwischen mal in den Schatten. Wir sind bei dir mit mehr Meistermusik, St. John und Roses, gleich und Lord in Kürze.
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0: Start mit Christian Mederitsch. Thank God it's Friday.
1: So, jetzt noch schnell Pipi-Pause, damit wir dann alle vollzählig sind. Es geht in Kürze los mit der verrücktesten Show im österreichischen Radio drinnen. Wobei, du bestimmst eigentlich, wie verrückt sie wird. Ich spiele ja nur deine crazy Musikwünsche und das darf wirklich alles sein. Also teste mich gerne und sag, Mederitsch, heute mach ich dich sprachlos. Ich spiele eine Stunde einfach alles hier im Krone-Hit-Wahnsinns-Weekend-Start. 07711 27711. Das ist die Nummer. Bin gespannt und auch so ein bisschen ängstlich, was da heute wieder alles reinkommt. Weniger Wahnsinn, mehr Meistermusik. Bibi Rexha und Faithless. Nummer 1 der Krone-Hit-Charts. Jetzt hier

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1: Freitag, ja, du weißt, was um diese Uhrzeit passiert. Röstisch, wir eskalieren gemeinsam musikalisch. Der Krone-Hit Wahnsinns-Weekend-Start. Alles, was ich brauche, ist dich plus deinen crazy Musikwunsch. Also her mit deinem Vorschlag. Bin sehr gespannt, was da heute reinkommt. Ruf mich jetzt an. 07711 27711. Jetzt müssen wir noch einmal kurz seriös sein. Hier kommt ein schnelles Update. Es ist 12.45 Uhr. Ich bin Christian Mederitsch. Hi.
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1: Kann schon gar nicht mehr so richtig durchatmen irgendwie bei dieser Hitze. 38 Grad heute die Top-Werte. Schwül und sonnig. Paar Wolken spenden so ein bisschen Schatten im Berg- und Hügelland. Einzelne Schauer und Gewitter gibt es am Nachmittag bei dir Richtung Südtirol. Krone-Hit-Wetter-Trend fürs Wochenende. Aufpassen bitte, es wird nochmal heißer. Richtung Osten am Sonntag teilweise bis zu 40 Grad. Gewitter sind im Bergland mit dabei.
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1: Hey zu dir ins Auto, es ist 12.45 Uhr, hier ist dein Krone-Hit Verkehrscheck powered bei ÖAMTC. Wir sind in Wien, Tangente Richtung Graz zwischen Hirstetten und dem Verteilerkreis. Im Absperrtunnel steht ein defektes Auto, es kostet dich gut 20 Minuten. Wir bleiben auf der Tangente Richtung Gensandorf, auch im Stadtlauertunnel steht ein defektes Auto. Der rechte Fahrstreifen ist gesperrt, Stau bis in den Lahrbergtunnel zurück, ebenfalls plus 20 Minuten. Hi zu dir nach Salzburg, von heute bis Sonntag ist dort das Salzburger Stadtfest bei dir. Einige Straßen rund um die Altstadt sind deshalb gesperrt, etwa die Schwarzstraße oder die Mühlner Hauptstraße. Auf den Ausweichrouten verlierst du 20 Minuten. Oberösterreich, Linz A7 Richtung A1 auf der Hafenstraße, also ab der Hafenstraße verlierst du eine Viertelstunde. Und eine Grenzwartezeit bei Drassenhofen wartest du 15 Minuten bei der Ausreise nach Tschechien. Der Stau reicht bis auf die A5 auf die Umfahrung Drassenhofen zurück. Sonst alles gut, viel Geduld, komm vor allem gut an. Und hier ist Julie frei für dich.
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5: Die EU ändert jetzt den Schutzstatus für Ukrainer. Wer zwischen 23 und 60 Jahren und damit wehrpflichtig ist, soll künftig keinen Schutz mehr in der EU bekommen. Betroffene müssen ab dann zumindest einen Asylantrag stellen. Das kündigt heute der EU-Kommissar Magnus Brunner in Brüssel an. Der besondere Schutzstatus für alle anderen Menschen aus der Ukraine wird bis zumindest 2028 verlängert. Der größte europäische Autobauer VW soll doppelt so viele Stellen streichen als bisher angekündigt. Und zwar rund 15% aller Jobs, das sind ca. 100.000 Stellen. Das berichtet heute das Manager-Magazin. Vier Werke könnten geschlossen werden, darunter auch das Audi-Werk in Neckarsulm. Knapp ein Fünftel der Österreicherinnen und Österreicher leidet unter einer Allergie. Das zeigt ein aktueller IMAS-Report. Die meisten davon haben Heuschnupfen oder eine Pollenallergie. Besonders betroffen sind demnach Frauen zwischen 16 und 49 Jahren. Am wenigsten Allergien haben jüngere Männer in dieser Altersgruppe. Beim großen Preis von Österreich an diesem Wochenende wird es wohl nicht nur wegen der hohen Temperaturen heiß zugehen. Der Grand Prix am Red Bull Ring in Spielberg wird für reichlich Spannung sorgen. Der 19-jährige Mercedes-Pilot Kimi Antonelli will seine WM-Führung untermauern. Der 41-jährige Lewis Hamilton im Ferrari will nach seinem letzten Sieg nachlegen. Heute um 13.30 Uhr findet das erste freie Training statt. Und nun zur Fußball-WM.
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5: Heute Abend um 21 Uhr findet der Kracher zwischen Norwegen und Frankreich statt. Sie stehen nach jeweils zwei Siegen bereits fix in der K.O.-Phase, kämpfen aber noch um den Gruppensieg in der Gruppe I. Ab 2 Uhr nachts kristallisiert sich dann der mögliche nächste Gegner des ÖFB-Teams heraus. Spanien möchte Platz 1 in Gruppe H gegen das noch sieglose Uruguay fixieren und Kap Verde trifft auf Saudi-Arabien. Und in Gruppe G kämpft Favorit Belgien gegen Neuseeland noch um den Aufstieg und in Seattle steigt das Pride-Match zwischen Ägypten und dem Iran.
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7: Hey, schön, dass du hier bist. Du kommst gerade rechtzeitig zur verrücktesten Stunde im österreichischen Radio. Ab in die Leitung mit dir, mit deinem crazy Musikwunsch. Ich spiele eine Stunde einfach alles. 07711. Christian hier, hallo.
8: Hallo, ich bin der Wolfgang aus Wien und ich wünsche mir von Otto Walkes das Lied Dubček. Weil ich glaube, das ist so verrückt, dass es zu dieser Sendung passt.
7: Okay, ich bin gespannt und habe ein bisschen Angst, ehrlich gesagt. Ich kenne es nicht, aber spielst du natürlich. Das ist ja der Deal hier. Und für deinen Wunsch jetzt anrufen.
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0: Robin hier auf Krone Hit, aber können wir bitte nochmal über den letzten Musikwunsch quatschen? Ich meine, was war denn das? Also, ich glaube, das ist der verrückteste Song, den ich heute spiele, oder? Oder geht's noch schlimmer? Du bestimmst! Deine Playlist ist das. Jetzt anrufen mit deinem verrückten Musikwunsch. Du siehst, ich spiele wirklich alles. 07711 2771 11. Hallo.
1: Hallo, ich bin die Verena. Ich komme aus Lebring, aus der Steiermark. Und ich wünsche mir bitte das Lied Nie mehr Schule von Falco.
0: Ah, gibt es einen Grund oder weil jetzt so Richtung Sommerferien geht?
1: Ich wünsche mir das Lied für meinen Sohn Felix, weil er die Matura geschafft hat.
0: Yeah, gratuliere. Jetzt hoffentlich ab zur Matura-Reise und alles wieder vergessen, was du gelernt hast. Falco läuft hier und für deinen Wunsch jetzt anrufen. 07711 2771 11. Ich spiele eine Stunde einfach alles hier.

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0: Alexis Jordan für die Alina aus Klagenfurt hier im Krone-Hit. Wahnsinns-Weekend-Start. Ja, wie soll es weitergehen mit der Playlist? Noch habe ich viele Plätze frei für heute, also anrufen und crazy Song wünschen. Ich spiele eine Stunde einfach alles. 07711 27711. Christian hier, hallo.
1: Hallo, ich bin Selina, ich komme aus Schwächert und wünsche mir das D30-Hitte ab.
0: Oh, Partynummer. Warum das?
1: Weil ich seit 2 Wochen ein Ohrwurm von meinem Freund deshalb habe.
0: Oh, schön. Mag der dich eigentlich? Ich weiß es nicht. Sag mir noch ganz schnell, wie findest du den Wahnsinns-Weekend-Start?
1: Ich finde den cool, weil ich am Freitag da mit meinen Kollegen am meisten Spaß habe.
0: Na herrlich. So muss der Start ins Wochenende sein. Song spiele ich dir und für deinen Wunsch jetzt anrufen. 07711 27711. Eieiei. Das erste Mal, dass ich den Song nüchtern höre hier.

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0: Das ist er, der Krone-Hit Wahnsinns-Weekend-Start. So, geht's noch verrückter? Das entscheidest du mit deinem Crazy-Musikwunsch 07711 2 7711. Ich spiele dir das, was du sagst. Ich habe manchmal so ein bisschen Angst, ehrlich gesagt, aber wir stehen das durch. Christian hier, hallo.
1: Hallo, da spricht die Moni aus Obersimbrunn. Ich will mir Last Christmas von Wham wünschen.
0: Wow.
1: Es ist einfach so heiß und ich brauche einfach ein bisschen eine Abkühlung. Ich muss mir den Winter her wünschen.
0: Oh Gott, Last Christmas bei was? 37 Grad, aber gut. Wo hörst du uns denn gerade?
1: Ich bin gerade in der Arbeit und wir haben leider keine Klimaanlage. Also es ist wirklich furchtbar. Ich hoffe, ich kann bald heimgehen.
0: Ja, da hilft nur eins, Weihnachtsmusik hören. Last Christmas gleich. Und dein Wunsch jetzt, ruf mich an.
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0: Eine wunderschöne Auswahl an Musik, oder? Hier ist der Krone-Hit Wahnsinns Weekend Start. Der Deal, ich spiele dir eine Stunde genau das, was du sagst. Also ich kann da nichts dafür, ja. 07711, 27711. Ich möchte keinen Stress machen, aber ich habe nur noch zwei freie Plätze hier in der Show. Also jetzt anrufen. Christian hier, hallo.
1: Hallo, ich bin der Marcel aus Klagenfurt.
0: Hi.
1: Und ich würde mir das Lied wünschen von Matthias Reim. 4:30 Uhr.
0: Ah ja, bitte, wunderschön. Wieso genau das?
1: Es ist einfach ein Lied, was für mich perfekt passt, weil das ist meine Uhrzeit, was

0: ich immer zur Arbeit fahre.
1: Was machst du?
0: Ich bin LKW-Fahrer und bin auf der Baustelle unterwegs.
1: Ah ja, alles klar. Dann durchhalten. Song kommt jetzt und wie gesagt, viele Plätze habe ich nicht mehr frei. Also jetzt anrufen 0771 11 27 11.
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2: Einen wunderschönen Nachmittag uns beiden und herzlich willkommen mittendrin in der Kein-Hit-Doppelzone. Wir spielen keinen Hit zweimal, immer Montag bis Freitag von 5 bis 9. Falls doch, gibt's doppeltes Gehalt. Und eine weitere Stunde gibt's gleich nach deinem Update.
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2: Oh, es ist heiß, aber ordentlich. Fast in ganz Österreich über 30 Grad. Mistelbach überschreitet zum Beispiel gerade die 35-Grad-Grenze. Generell in Wien, Niederösterreich und im Burgenland wird es sehr, sehr, sehr hitzig. Schau auf jeden Fall, dass du genug Wasser trinkst und dich gut einschmierst. Die Vorschau auf morgen Samstag. Es wird noch heißer, bis zu 39 Grad erwarten uns morgen. Falls du geplant hast, morgen laufen zu gehen, verschieb das eher auf den Abend.
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2: Corona-Hit-Verkehrscheck powered bei ÖAMTC um 13.46 Uhr. Drei Meldungen habe ich. Einmal Salzburg, B311 Schmittentunnel bei Zell am See, der ist gesperrt. Umleitung durch Zell am See, etwa halbe Stunde extra. Niederösterreich, Südautobahn Richtung Graz, defektes Auto im Baustellenbereich bei Wiener Neustadt West. Der Stau geht bis Wöllersdorf, circa halbe Stunde Zeitverlust. Und Wien habe ich noch die Tangente Richtung Gensandorf zwischen Inzersdorf bis zum Stadtlauertunnel, da gibt es Stau. Schuld ist ein defektes Auto. Eine Stunde länger brauchst du. Ich wünsche dir eine gute Fahrt.
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6: Schön, dass du da bist. Daniel Merano hier. Du hörst
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Olivia Dean. 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
1: Wolkenlos, ja, aber auch richtig heiß heute. Bis zu 38 Grad kann es kriegen. Besonders viel Hitze bei dir in Wien, Niederösterreich und dem Burgenland. In der Nacht kühlt es dann ein bisschen runter, auch wenn es noch sehr warm ist mit 26 Grad. Die Vorschau auf morgen Samstag. Viel Sonne und auch sehr heiß morgen mit bis zu 39 Grad. Deshalb viel Wasser trinken, viel Sonnencreme mitnehmen, wenn es zum Beispiel am See bist.
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1: 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Wir haben es 14:46 Uhr. A2 Richtung Graz zwischen Knoten Vösendorf und Knoten Gundramsdorf gibt es einen Stau nach einem Unfall. Hier brauchst du 30 Minuten extra. Dann Wien, Tangente Richtung Gensandorf. Zwischen Inzersdorf bis zum Stadtlauertunnel gibt es Stau nach einem Unfall. Eine halbe Stunde länger. Und einen Blitzerhammer in Niederösterreich auf der B37A Richtung Zwettl. Auf der Donaubrücke bei Krems wird in der 100er-Zone geblitzt. Also vorsichtig fahren, nicht zu schnell fahren und eine gute Fahrt. Und jetzt Kathi Strenadl.
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4: In Wien wurde offenbar erneut eine Frau ermordet. Eine 70-Jährige wurde gestern Abend in einer Wohnung in Wien-Mariahilf gefunden. Freunde haben die Frau entdeckt. Die Polizei geht davon aus, dass die Pensionistin gewaltsam ums Leben gekommen ist. Jetzt ermittelt das Landeskriminalamt Wien. Eine umstrittene Überwachungssoftware in Österreich bleibt. Das Innenministerium verlängert den Vertrag um 2 Jahre und kauft sogar noch ein Zusatzmodul. Damit können die Behörden auf Standortdaten von Personen zugreifen. Dabei würden aber auch die Daten von unbeteiligten Menschen gesammelt, kritisieren die Grünen. Auch der Bahnverkehr leidet unter der Hitzewelle. Am Wochenende könnte es zu Streckensperren und Verspätungen kommen. Schuld sind die hohen Temperaturen. Die Gleise können sich bei der Hitze nämlich verformen. Wer nicht unbedingt mit dem Zug fahren muss, soll deswegen zu Hause bleiben, warnen die ÖBB. Wer billig verreisen will, sollte nach Osteuropa. Dort ist der heimische Urlaubs-Euro am meisten wert, errechnet die Statistik Austria heute. Am billigsten ist ein Urlaub in Bulgarien, Rumänien und der Türkei. Dort kosten Hotels oder Restaurantbesuche etwa um ein Drittel weniger als hierzulande. Wer sparen will, sollte dafür Island und die Schweiz vermeiden. Dort ist der Urlaub nämlich gleich um ein Drittel teurer. Bei der Formel 1 wird es am Wochenende hitzig und nicht nur wegen der hohen Temperaturen. In Spielberg gibt es beim Grand Prix ein Generationenduell. Der 19-jährige Mercedes-Pilot Kimi Antonelli will seine WM-Führung untermauern. Der 41-jährige Lewis Hamilton will nach seinem Ferrari-Premierensieg jetzt nachlegen. Doch beim ersten Training heute hat sich Hamilton schwer getan. Mercedes bleibt hingegen dominant.
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5: Schön, dass du da bist. Daniel Merano hier. Du hörst

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0: So, wir reden jetzt mal kurz über die Hitze. Boah, die ist heftig momentan. Mein Tipp an dich, verschieb dein Cardio-Training eher auf 21 Uhr beim Laufen. Da ist es noch eher aushaltbar. Aber auch unsere Krone-Hit-Community hat gute Ideen.
1: Ich habe mir ein Fußbad gemacht mit Eiswürfeln aus einer Plastikschale, sehr zu empfehlen. Schwimmen, im Keller verstecken, Eis essen, dort wo es überall kalt ist.
2: Du kannst den Körper abkühlen, wenn du bis zum Handgelenk die Hände ins kalte Wasser tust, dann kühlt sich der Körper automatisch.
0: Sehr gute Inputs, im Keller verstecken, das ist mein Highlight. Schönen Nachmittag mit der meisten Musik auf Krone Hits.
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0: jetzt. Hi, wir sind Gamper und Adoni und du hörst unsere Single Bittersweet Symphony auf Krone Hit.
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Servus, cool, dass du Krone Hits bei der Arbeit hörst. Diesen Klassiker kennst fix noch von Jay Sean mit Down. So, jetzt haben wir's. So, baby, don't worry. 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Der Hit läuft 2009 in den Clubs auf und ab. Und Leonie zaubert uns dann letztes Jahr eine eigene Version. Und die heißt Don't Worry. Und die hören wir jetzt. Schön, dass du da bist.

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3: Ja, und so eine Klimaanlage wäre sicher eine gute Idee. Draußen ist es sehr heiß und auch drinnen logischerweise. Die Temperaturen gehen rauf bis 38 Grad. Am meisten schwitzt du in Wien, Niederösterreich und im Burgenland. In der Nacht wird es zwar etwas angenehmer mit Tiefstwerten, aber um die 26 Grad bleibt es trotzdem ziemlich warm. Die Vorschau auf morgen Samstag. Der Sommer legt noch einmal zu. Viel Sonne und bis zu 39 Grad sind drin. Also genug trinken, Sonnencreme mitnehmen und wenn es geht, lieber den Schatten suchen.
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3: Corona-Hit-Verkehrscheck powered bei ÖAMDC um 15.46 Uhr. Wir haben eine Meldung auf der Tangente. A23 Richtung Graz ist gesperrt. Im Stadtlauertunnel Auffahrunfall zwischen PKW und LKW. Die Sperre dauert sicher noch 20 Minuten. Der Rückstau geht zurück bis auf die S2. Ausweichen kannst du über die Wagramer Straße. Dann haben wir die Gegenrichtung. Richtung Kagran eine Stunde Zeitverlust wegen Überlastung. Und Niederösterreich. A2 Richtung Graz zwischen Knoten Vösendorf und Knoten Gundramsdorf. Stau nach einem Unfall mit 20 Minuten, die du extra brauchst und die Überlastung gibt's auch auf der B17. Ich wünsche dir trotzdem eine gute Fahrt.
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16: Was geht ab? Daniel Merano hier, du hörst

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0: ohne Hit hier. Wir sind die Meistermusik und ja, du schwitzt dich gerade durch im Homeoffice. Da ist jeder Tipp gegen die Hitze Gold wert. Sanela hat was für uns.
1: Ja, was ich mache, ist tagsüber die Fenster zulassen, so ab Mitternacht einmal auf und stoß, also wirklich durchlüften, durch komplette Wohnung hinten und vorne die Fenster auf und dann so früh wie möglich, und ich stehe immer so gegen 5, 6, 6 auch wieder zumachen. Ne? Sonst halt duschen, Zitrusfrüchte, generell Früchte, viel Wassermelone, alles so in die Richtung. Ne? Das kühlt ja den Körper von innen und das sind so meine To-Gos bei extremer Hitze.
0: Ja, vielen Dank dir. Das mit den Zitrusfrüchten, das habe ich gar nicht am Schirm gehabt. Gute Idee auf jeden Fall.
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0: Strahlender Sonnenschein und extreme Hitze, so kann man das zusammenfassen. Es sind bis zu 38 Grad noch möglich, besonders heiß in Wien, Niederösterreich und im Burgenland. In der Nacht kühlt es aber auch nur leicht ab, bei rund 26 Grad bleibt es tropisch. Die Vorschau auf morgen Samstag. Es bleibt sonnig. Und es wird auch extrem heiß, bis zu 39 Grad. Viel trinken, Kapperl mitnehmen und Sonnencreme auch.
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0: Kronehit Verkehrscheck powered bei ÖAMTC um 16.21 Uhr. Wir haben hier was in Wien. A23 Richtung Graz. Die Sperre im Stadtlauertunnel ist wieder aufgehoben. Unfallstelle ist geräumt. Der Stau reicht noch bis zur S2 zurück. Brauchst circa noch eine halbe Stunde extra. Dann in der Gegenrichtung, Richtung Kagran, 30 Minuten Zeitverlust wegen Überlastung vom Verteilerkreis bis nach Stadtlau. Sonst habe ich nichts. Gute Fahrt.
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freue mich, dass du Krone Hit hörst und Shawn Mendes ist auch am Start. Letztes Jahr sehe ich ihn das erste Mal live und ich sag's dir, ich habe die gesamte Performance über Gänsehaut. Seine Stimme, boah, ein Wahnsinn. Die ganze Show, einfach ein Traum. Highlight auf jeden Fall war alle Handylichter an und dann kommt dieser Song, Treat You Better.

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1: Was geht ab? Daniel Merano hier. Ich freue mich, dass du da bist. Bis 17 Uhr läuft sie noch, unsere Kein-Hit-Doppelzone. Direkt danach deine 6 beliebtesten Hits des Tages, die Krone-Hits Most Wanted. Und jetzt noch dein kurzes Update. Ja, volles Programm, dann starten wir einfach rein.
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1: Sonne pur, klingt eigentlich cool, aber wär's nicht so heiß. Ne? Bis zu 38 Grad werden heute noch erreicht. Die höchsten Temperaturen gibt's bei uns im Osten. In der Nacht wird's kühler, aber nicht wirklich. So mit 26 Grad bleibt's eine Tropennacht. Die Vorschau auf morgen Samstag, der nächste Hitzetag, nichts mit Abkühlung. Viel Sonnenschein und bis zu 39 Grad. Und ich sag's nochmal, viel Wasser trinken. Mittagssonne möglichst vermeiden und Sonnencreme auf keinen Fall vergessen aufzutragen.
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1: Kronehit Verkehrscheck powered bei ÖAMTC. Es ist jetzt 16.45 Uhr. Der Stau in Wien auf der 23 Richtung Graz löst sich jetzt langsam auf. Zwischen Stadlau und dem Knoten Prater verlierst du noch gut 15 Minuten. Dann haben wir A23 Richtung Wien. Richtung Kagran. Zwischen dem Verteilerkreis und dem Knoten Prater verlierst du 20 Minuten. Dann Burgenland B50 zwischen Oberwart und Lafnitztal gibt es eine Sperre nach dem Unfall. Du wirst lokal umgeleitet. Und Steiermark A9 Richtung Linz zwischen Kammern und Mautern steht ein defektes Fahrzeug im Baustellenbereich. Es gibt extra etwa 1 Kilometer Stau. Rechne hier mehr Zeit ein. Und jetzt die News mit Kathi Strinadl.
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5: Wir starten mit guten Nachrichten von der Fußball-WM. Ecuador hat jetzt einen neuen Feiertag. Grund dafür ist das Spiel gegen Deutschland. Wie es dazu gekommen ist, gleich. Wahlkarten sind in Österreich immer beliebter. Für die Graz-Wahl haben diesmal 50% mehr Menschen Wahlkarten beantragt. Grund dafür könnten gleich zwei Events am Sonntag sein. Der Formel 1 Grand Prix in Spielberg und das Fußball-WM-Spiel Österreich gegen Algerien. Wer eine Wahlkarte besitzt, kann sie noch bis Sonntag früh um 9 Uhr aufgeben. 100.000 Jobs beim Autobauer Volkswagen sollen wegfallen. Der Konzernchef will nämlich doppelt so viele Stellen streichen als bisher angekündigt. Das berichtet heute das Manager-Magazin. 4 Werke könnten komplett schließen. Der VW-Betriebsrat will die Streichungen mit aller Macht verhindern. Achtung beim Sport im Freien. Die Temperaturen bis zu 40 Grad belasten den Körper am Wochenende schwer. Wer sich also draußen bewegt, muss besonders gut aufpassen und viel trinken, warnt jetzt auch das Sportministerium. Keinesfalls soll man zu den heißesten Stunden draußen sporteln. Bei Schwindel, Kopfschmerzen oder Übelkeit muss man außerdem sofort aufhören. Dann ist die Hitzetoleranz des Körpers überschritten. Damit zurück zur guten Nachricht. Die Fußball-WM beschwert Ecuador einen neuen Feiertag. Gestern besiegen die Südamerikaner überraschend Deutschland mit 2:1. Der Tag danach, also der heutige Freitag, ist ein nationaler Feiertag. Das erklärt der Staatspräsident. Er bedankt sich bei den Spielern und den Trainern. Trotz Kritik und schwerer Momente haben sie triumphiert.
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14: Wir gehen direkt rein. Mein Name ist Daniel Merano. Du hörst

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1: Gehen wir's an, das sind jetzt deine 6 beliebtesten Hits des Tages. Österreich nicht nur bei der WM dabei, sondern auch hier in den Charts. Du votest Ness hoch auf die 5 und sie setzt sich im Zweikampf durch gegen Tame Impala. Du hörst sie dann auf der 6. Also, auf der 6 jetzt Tame Impala und dann Ness. Let's go!

Nicht ganz für die Top 3 gereicht hat es für Kygo. Der Norweger landet auf der 4 mit Save My Love in den Krone-Hits Most Wanted. Dicht gefolgt von Teddy Swims, der landet noch einen Platz davor am Podest auf der 3. Yeah.

Platz 2 im Finale der Corona-Hit Most Wanted geht an Michael Schulte mit 5am. 2018 holt er für Deutschland beim Eurovision Song Contest mit Platz 4 das beste Ergebnis seit einer langen Zeit für unsere Nachbarn. Und hier erkämpft er

Und die Goldmedaille, der Krone-Hit Most Wanted und somit auch der Tagessieg geht an Holly Hammerstone. 2024 spielt sie Support Act für Taylor Swift im Wembley und jetzt macht sie ihre eigenen großen Shows. Und bei uns ist sie auch noch die Nummer 1. Ein wahrer Erfolgslauf für die Engländerin.

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3: Die Sonne brennt weiter vom Himmel runter. Wolkenlos ist es, aber es ist bis zu 38 Grad heiß. Vor allem bei uns im Osten ist es richtig, richtig tropisch. In der Nacht bleibt es genauso warm mit 26 Grad. Okay, es wird ein bisschen kühler, aber 26 Grad haben wir weiterhin. Dann die Vorschau auf morgen. Samstag, die Hitzewelle geht weiter. Viel Sonne und Temperaturen mit bis zu 39 Grad. Viel Wasser trinken und am besten das Lauftraining in den Abend verlegen.
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3: Krone-Hit Verkehrscheck powered bei ÖAMTC um 17.21. Machen wir es kurz. Alles frei auf Österreichstraßen. Gute Fahrt.
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Du hörst Krone Hit, wir sind die Meistermusik. Schön, dass du da bist. Ich habe den Bruno Mars jetzt hier bei uns in der Playlist. Der Typ, boah, das ist ein Phänomen. Der ist ja gerade auf seiner The Romantic Tour unterwegs und verkauft einfach so in den ersten 24 Stunden über 2 Millionen Tickets. Da gibt es sehr viele Leute, die ihn lieben und das tun wir auch. Deswegen jetzt sein Hit, I Just Might, schön sommerlich. Oh.

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4: Hitzewelle in ganz Österreich. Die gute Nachricht, nächstes Wochenende erwarten wir in Wien maximal 24 Grad. Aber davor wird es jetzt nochmal richtig, richtig heiß. Gemeinsam schaffen wir das. Cool, dass du mit mir in den Freitagabend startest. Ich bin Michi Baumgartner.
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4: So, Wassermelone mit Feta. Das perfekte Abendessen heute. Viel mehr geht einfach nicht bei dieser Hitze. Hot geht's auch in den Freitagabend. Jetzt noch immer über 30 Grad in allen neuen Landeshauptstädten. Auch die Freitagnacht wird eine Tropennacht. Vielerorts nicht unter 25 Grad. Am Wochenende wird es dann nochmal heißer. Extreme 38 Grad morgen am Samstag und am Sonntag maximal 40 Grad.
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4: Freitagabend 17.46 Uhr, hier kommt ein Update vom Kronet Verkehrscheck, powered by ÖRMTC. Wir starten gleich mit einem Unfall in der Steiermark. A9 Richtung Linz, zwischen Graz West und Seiersberg. Hier kannst du nur ganz links vorbeifahren, es gibt Stau. Weiter nach Niederösterreich, A21 Richtung Wien Süd, zwischen Hochstraß und Alland ist nur der Pannenstreifen frei. Bitte auch hier besondere Vorsicht und circa 15 Minuten plus aktuell. Dann gibt es noch eine Meldung für die A2 Richtung Wien im Baustellenbereich bei Wöllersdorf. Eine Panne, bitte auch hier ganz besonders aufpassen. Siehst du noch was Wichtiges? Vielleicht einen versteckten Blitzer? Gib Bescheid, geht ganz einfach unter der 07711 277 11. Dankeschön und gute Fahrt. Jetzt mit einem Update aus der Krone Hit News Redaktion. Kathi Strnadl ist hier.
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6: Eine umstrittene Überwachungssoftware in Österreich bleibt. Das Innenministerium verlängert den Vertrag um 2 Jahre und kauft sogar noch ein Zusatzmodul. Das lässt die Behörden auf Standortdaten von Personen zugreifen. Kritik kommt von den Grünen. Mit dem Tool würden auch die Daten von unbeteiligten Menschen gesammelt. Das SOS Kinderdorf ist den Missbrauchsvorwürfen nicht nachgegangen. Das ergibt heute der Bericht der Reformkommission. Es geht etwa um Missbrauchsvorwürfe durch den Gründer von SOS Kinderdorf. Statt zu ermitteln, habe das Kinderdorf seinen guten Ruf schützen wollen. Die Kommission fordert jetzt interne und politische Konsequenzen. Es brauche einheitliche Standards bei der Kinder- und Jugendhilfe. 2 Millionen Menschen müssen in Japan flüchten. Ein heftiger Taifun nähert sich dem Westen des Landes. Die Behörden warnen vor Überschwemmungen und Erdrutschen. Dutzende Züge und 200 Flüge wurden gestrichen. Der Sturm ist bereits über Taiwan gefegt. Mindestens 2 Menschen sind dort ums Leben gekommen. Kerosin wird knapper, jetzt reagiert die Lufthansa. Die Auermutter will im Notfall bis zu 40 Flugzeuge stilllegen. Das berichtet der Spiegel. An immer mehr Flughäfen droht der Treibstoff auszugehen. Zuletzt hat die Auer-Chefin noch gemeint, die Kerosinversorgung sei über den Sommer aber gesichert. Und wir schauen jetzt noch zur Fußball-WM.
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6: In der Gruppe 1 steht heute ein Showdown an. Norwegen und Frankreich spielen um den Gruppensieg. In der K.O.-Phase sind beide Teams ja bereits fix mit dabei. Laut den Quoten soll Frankreich gewinnen. Wer auf einen Sieg Frankreichs wettet, bekommt nämlich nur das knapp 1,7-fache seines Einsatzes zurück. Gewinnt hingegen Norwegen, gibt's das 4,6-fache. Los geht's um 21 Uhr.
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jetzt auf Krone Hit. Two Colors, Safri Duo und Chris DiSorandi. Cynical. 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

0: Die meiste Musik am Freitagabend. Klima im Auto läuft volle Pulle und auf den Straßen aktuell ziemlich ruhig. Details gleich im Kronehit-Verkehrscheck.
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0: Also heute Abend am besten bis zur letzten Minute im Schwimmbad bleiben. Noch immer so heiß. Hitze-Hotspot, einmal mehr Bad Deutsch-Altenburg in Niederösterreich. Dort in der letzten Stunde über 37 Grad. Ein lauer Sommerabend wird das nicht, es bleibt sehr, sehr warm. 25 bis 21 Grad, die Tiefsttemperaturen dann in der Freitagnacht. Dazu sternenklarer Himmel. Das Thermometer vom Kronehit-Wetter-Trend, das zeigt weiter nach oben. Morgen am Samstag bis zu 38 und am Sonntag 40 Grad in Sicht.
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0: 18.19 Uhr, dein Weg ins Wochenende mit dem Kronehit-Verkehrscheck, powered by ÖRMTC. Wir haben alle Routen in ganz Österreich durchgecheckt und es gibt aktuell überall freie Fahrt. Keine Probleme im ganzen Land. Eine gute Fahrt.
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3: Sutherland, die Eiswürfel sind ready. Drinks noch bereit machen und dann wird's richtig hot bei Krone Hit Clublands. Steve Aoki ab 23 Uhr bei Krone Hit für dich an den Turns. Zumindest ohne die Gefahr gecaked zu werden. Die heißesten Remixes, die starten aber schon jetzt gleich. 6:45 am Freitagabend.
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3: Ja, rausgehen auf den Balkon fühlt sich noch immer an wie Backrohr aufmachen. Krone-Hit-Hörerin Eva, du schmilzt auch schon, gell?
5: Ich weiß nicht, wie ich gerade jetzt habe, ich das Gefühl, es hat 50 oder 60 Grad, ich weiß nicht, wie es halt extrem hat.
3: Ja, die Hitze steht richtig und drückt noch immer. Zumindest ist die Sonne jetzt nicht mehr so stark. Trotzdem wird's Einschlafen heute Abend nicht leicht. Aber immer noch leichter als die nächsten beiden Tage. Am Wochenende, laut Kronhit-Wetter-Trend, bis zu 40 Grad. Hitzegewitter hin und wieder möglich, es wird aber eher selten krachen.
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3: 18.46 Uhr, Krone Hit Verkehrscheck und da gibt es aktuell ein Problem für die Steiermark. Eine Sperre auf der B67 der Grazer Straße und zwar wegen einem Unfall im Bereich Flughafen Graz. Du wirst hier lokal umgeleitet. Ansonsten gibt es grünes Licht vom ÖAMTC. Gute Fahrt und jetzt Zeit für unseren täglichen Faktencheck.
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6: Venezuela ist am Mittwoch von 2 verheerenden Erdbeben erschüttert worden. Noch direkt kurz vor den Erdbeben sollen Betroffene eine Warnmeldung von Google bekommen haben. Kann Google jetzt Erdbeben vorhersagen? Mehr dazu jetzt im Krone-Hit Faktencheck. Bei den beiden Erdbeben der Stärke 7,2 und 7,5 sind in Venezuela mindestens 230 Menschen ums Leben gekommen. Hunderte weitere werden nach wie vor vermisst. Jetzt verbreiten sich im Netz Screenshots von einer Google-Warnung. Sie wurde tatsächlich Sekunden vor den Erdbeben ausgeschickt. Erdbeben, die verbreiten sich in verschiedenen Wellen. Die ersten Wellen sind für den Menschen kaum wahrnehmbar. Smartphone-Sensoren können die ersten Vibrationen eines Erdbebens aber sehr wohl wahrnehmen. Wenn Google bei tausenden Geräten gleichzeitig diese Vibrationen wahrnimmt, dann schickt es tatsächlich ein akustisches Warnsignal aus. Menschen sollen umgehend Schutz suchen. Bis zu den gefährlichen zweiten Erdbebenwellen sind es dann meistens nur noch Sekunden, aber Sekunden, die durch eine solche Warnung am Ende wirklich Leben retten können.
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30: Hallo am Freitag, hallo zu Krone Hit Clubland. Ich freue mich ja jedes Mal aufs Neue wie so ein Schnitzel, dass wir gemeinsam ins Weekend starten. Das ist was Herrliches. Also so ein Freitagvorabend, der hat schon was. Vor allem dann, wenn er mit genügend großartiger Mucke gespickt ist. Und die verspreche ich dir einfach mal. Also wenn du Dance magst, dann bist du hier Gold, richtig. Nicht umsonst steht Krone Hit Clubland seit Jahren für die beste Musikauswahl. Ich gebe dir einen kleinen Überblick, was dich heute Abend erwartet. Natürlich mit am Start Timmy Trumpet, der fehlt in keiner Sendung. Dann haben wir natürlich mit dabei Dimitri Vegas, Like Mike, DJ Antoine, da gibt es wieder ein Lebenszeichen. Großartiger Remix von Natasha Bedingfield's Unwritten und ich starte mal rein mit einem geilen Mashup. Lola Young mit Messi, gemixt mit Sebastian Ingrosso. Und den hau ich gleich mal zu Beginn raus.
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0: Das war Purple Disco Machine, unglaublich cooler Typ. Feier ich sehr mit seiner violetten Glitzerjacke bei jedem Auftritt. DJ Power aus Dresden nenne ich das. Und wir bleiben musikalisch gleich mal in Deutschland. Und zwar bei Wise. Und da gibt's richtig fette News. Also Wise kennst du ja, dieser DJ, der viele, viele Hits gedroppt hat. Und vor kurzem sagt er einfach mal, er heißt jetzt nicht mehr Wise, er heißt jetzt Wima. Und jetzt bin ich ein bisschen durcheinander, weil jetzt spiele ich eine alte Wise-Scheibe. Wäre das jetzt schon Wima? Ist es noch Wise? Ich weiß es nicht. Der Mucke ist aber einfach großartig. Nämlich Never Let Me Down im nicen Basshaus-Edit.
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0: Es wird Zeit für den ersten Weekend Kickoff Mix. Der kommt jetzt von meinem Bro Winnerate für dich in der Mix. Und zwar für die nächsten 20 Minuten.
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2: 35 Grad jetzt noch immer vor dem Krone-Hit-Studio in Wien. Ich wäre jetzt gern am Leubel in Kärnten. Angenehme 22 Grad. Und damit der frischeste Ort in ganz Österreich. Heiß, heißer dieses Wochenende. Es wird vielleicht das hotteste Weekend des Jahres. Sonne pur bei 38 Grad maximal morgen Samstag. Am Sonntag knacken wir voraussichtlich die 40 Grad Marke. Vielleicht wird es ein neuer Rekord.
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2: 19.23 Uhr, wir schauen zu dir ins Auto. Hier ist der Kronehit Verkehrscheck, powered by ÖAMTC. Los geht's in der Steiermark. Wegen der Formel 1 derzeit Stau im Bereich der Rennstrecke. Bei Flatschach auf der Spielberger Straße dauert es etwas länger. Und auch in der Steiermark die B67 im Bereich Flughafen Graz. Die ist nach wie vor gesperrt. Schuld ist ein Unfall, du wirst lokal umgeleitet. Weiterhin eine sichere Fahrt ins Wochenende wünsche ich dir.
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13: Es gibt wieder mal was Neues von Robin Schulz und zwar Thinking About You heißt das Teil. Der produziert ja immer fleißig, aber er ist so introvertiert und zieht sich so zurück. Also egal, wie viele Interviewanfragen du bei Festivals, bei Konzerten, bei Shows von ihm stellst, er gibt nichts. Also aktuell schwerstes Interviewverbot seitens Robin Schulz. Wir würden uns sehr freuen, lieber Robin, wenn wir dich mal wieder vors Mikrofon bekommen. Zu hören gibt es auf jeden Fall genug von dir, denn zum Glück produzierst du tonnenweise. Robin Schulz, die neue, jetzt in the Mix.
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Oh, dieser Remix von David Guetta ist gekommen, um zu bleiben. Ich sag dir das, der ist einfach großartig, funktioniert live hervorragend und geht einfach gut ins Ohr. Alpha Wills Forever Young. Lyrics jetzt neu eingesungen von Ava Max. Ja, er weiß einfach, was funktioniert. Nicht umsonst ist David Guetta der Godfather of DJing.

0: Krone-Hit am Freitagabend. Ich bin Michi Babengartner und ich möchte wissen, was steht bei dir dieses Wochenende am Plan? Was geht am besten bei dieser Orgenhitze? Deine Tipps für ganz Österreich jetzt unter der 0771 11 277 11. Ruf an, ich freue mich auf dich.
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0: Naja, am besten wäre eigentlich im Auto sitzen bleiben, bei der herrlichen Klima. 32 Grad noch immer in Klagenfurt, 35 in Eisenstadt und das jetzt um 7:45 am Abend. Es wird auch oft eine Tropennacht, diese Freitagnacht. Vielerorts deutlich über 20 Grad die ganze Nacht. Teilweise sinken die Temperaturen gar nicht unter 25 Grad. Nochmal eine Ecke heißer wird es dann am Wochenende. Morgen Samstag bis zu 38 Grad, am Sonntag 40, 41 Grad möglich. Abkühlung, die guten Nachrichten, die gibt es dann in der neuen Woche ab Mittwoch, Donnerstag. Das nächste Wochenende dann schon sehr angenehm mit maximal 24 Grad in Wien zum Beispiel.
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0: 19.45 Uhr ab ins Wochenende mit dem Krone-Hit Verkehrscheck, powered by ÖAMTC. Und da gibt's noch immer dieses eine Problem in der Steiermark. Die B67 ist im Bereich Flughafen Graz nach wie vor gesperrt. Es laufen die Aufräumarbeiten nach einem Unfall und du wirst lokal umgeleitet. Gute Fahrt und wir düsen gleich weiter zu Kathi Strnadl.
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3: Wer gerne draußen laufen oder Radfahren geht, muss am Wochenende aufpassen. Die extreme Hitze belastet den Körper nämlich sehr. Man muss daher auf den Körper achten und viel trinken, warnt das Sportministerium. Bei Schwindel, Kopfschmerzen oder Übelkeit soll man sofort eine Pause machen. Dann ist die Hitzetoleranz des Körpers überschritten. Und die Hitze hat nicht nur Österreich, sondern ganz Europa fest im Griff. In Deutschland gibt es heute einen neuen Temperaturrekord. Im Saarland hat es 41,3 Grad. Auch Österreich könnte am Sonntag ja einen neuen Hitzerekord aufstellen. Frankreich verzeichnet aktuell schon täglich neue Höchstwerte. In Paris gilt deswegen ab heute ein Alkoholverbot. Die Zahl der Todesopfer in Venezuela steigt weiter. Knapp 600 Menschen sind bei dem Doppelerdbeben bisher ums Leben gekommen. Über 4000 weitere wurden verletzt. Die Suche nach den Überlebenden ist ein Wettlauf gegen die Zeit. Rettungskräfte, Soldaten und Nachbarn suchen in den Trümmern nach Verschütteten, teils mit bloßen Händen. Die Lufthansa gibt jetzt Entwarnung. Es gibt keinen Kerosinmangel. Es werden auch keine Flugzeuge stillgelegt, sagt eine Auersprecherin. Sie dementiert damit einen Bericht des Spiegels. Der hat zuvor berichtet, dass Treibstoff knapp werden würde. Mittlerweile hat der Spiegel den Bericht zurückgezogen. Bei der Formel 1 läuft super für WM-Spitzenreiter Kimi Antonelli. Er dominiert heute das Training vor dem Großen Preis von Österreich. Der Mercedes-Pilot setzt gleich zwei Bestzeiten. Dahinter folgt das McLaren-Duo Oscar Piastri und Lando Norris. Wer sich die Pole-Position schnappt, steht dann morgen fest. Um 16 Uhr startet das Qualifying.

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12: Hey bei Krone Hit Clubland und der nächste Hit ist die Titelmelodie eines Films, der mittlerweile 36 Jahre am Buckel hat. Holla die Waldfee, ja, der ist schon gut alt. Ich sag nur Richard Gere, Julia Roberts, Pretty Woman. Richtig nicer Titelsong, muss ich ehrlich sagen. Und das hat sich auch Pitbull und Gabri Ponte gedacht. Die haben jetzt da mal einen richtig nicen Remix davon gedroppt.
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0: Unwritten Natasha Bedingfield, der geht einfach auch immer. Großartige Scheibe. Und der nächste Hit, der steht schon in den Startlöchern von einem französischen DJ, der bereits mal in Österreich war. Und zwar auf unserer Stage beim Donauinselfest. Retro Vision. Unglaublich geiler Sound, sein Motto: More Bass, More Good. Unterschreibe ich dir sofort. Jetzt sein Hit: Friday Night.
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0: Es wird Zeit für den zweiten Weekend Kickoff Mix. Die Players sind geladen, die Sticks stecken, das Couple sitzt auf Halbmast. Daniel Merano, 20 Minuten in der Mix.
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2: Jetzt nochmal in den Pool springen zu Hause. Das Ganze bei 35 Grad, noch immer in vielen Orten, vor allem in Wien und Niederösterreich. Die Freitagnacht trocken und sternenklar. 26 bis 17 Grad meistens, das heißt, es wird oft eine Tropennacht. Ab zum Kronhit-Wetter-Trends, morgen Samstag, 38 Grad in Sicht und neuer Hitzerekord, wahrscheinlich am Sonntag, gute 40 Grad möglich.
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2: Sodala, wir schauen auf die Straßen um 20.22 Uhr am Freitagabend. Kronhit Verkehrscheck, powered by ÖAMTC. Aktuell mit einer Meldung für die Steiermark. Die B69 zwischen Leutschach und Gamlitz. Hier gibt es eine Sperre nach einem Unfall. Ausweichen, das geht lokal über Landesstraßen. 07711 27711, das ist die Nummer, falls du auch noch was Wichtiges entdeckst. Ruf einfach an, ich sag danke und wünsche dir eine gute Fahrt.
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11: Es gibt endlich wieder mal ein Lebenszeichen von diesem DJ hier.
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11: Und DJ Antoine, ja, wie groß war er bitte? Der hat ja jeden Club zerlegt. Sein Markenzeichen war dieser einteilige Kopfhörer, den er wie so ein Telefonteil zwischen seiner Schulter und dem Ohr immer eingezwickt hat bei den Übergängen beim Auflegen. Der hat jetzt endlich wieder mal was rausgebracht. Und zwar einen Remix eines Après-Ski-Klassikers, muss ich ganz ehrlich sagen. Meine italienischen Skills sind jetzt ein bisschen überschaubar, aber das werden wir auf die Welt bringen. Sara Berge di Amo. So oder so ähnlich heißt das Teil. Das Lied ist ein Wahnsinn. Und der Remix definitiv clubtauglich.
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0: Jetzt gibt's Brüderpower an den Turns hier bei Krone Hit Clubland. Und zwar Dimitri Vegas und Like Mike. Die Big Room Profis, die jede noch so große Stage zerlegen, sind jetzt mal am Start mit einem gemütlichen Hit. Und zwar Complicated.
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0: auch wenn der Tag unerträglich heiß ist. Ich finde, es gibt nichts Geileres als einen herrlichen Sommerabend. Einfach Urlaubsgefühle daheim, in Unterhose, raus auf den Balkon und einen kühlen Drink schnappen. Herrlich! Jetzt wird's langsam angenehm. Freitagabends, 8:45. Hi, ich bin Michi Baumgartner.
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0: Es wird aber nur langsam kühler. Noch immer 30 Grad und mehr in allen neuen Landeshauptstädten. Zumindest ist die Sonne jetzt weg und dann ist das Ganze gleich deutlich angenehmer. Die Freitagnacht, dann sternenklar. Perfekt zum lange Sitzen bleiben am Balkon. Ventilator brauchst du dann definitiv beim Schlafengehen auch wieder. Es wird eine Tropennacht. In den meisten Orten des Landes ist wirklich sehr, sehr warm. Über 25 Grad oft, also wieder Schwitzen angesagt. Wir schauen noch kurz zum Krone-Hit-Wetter-Trend. Wochenende extrem heiß. 38 Grad morgen am Samstag. Am Sonntag 40, 41 Grad.
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0: 20.46 Uhr, deine Fahrt durch den Freitagabend mit dem Kronhit-Verkehrscheck. Und da gibt es aktuell ein Problem in der Steiermark, fast bei mir zu Hause. A2 Richtung Wien. Zwischen Gleisdorf und der Raststation Arnwiesen gibt es eine Panne am rechten Fahrstreifen. Bitte hier besondere Vorsicht. Ansonsten ist alles gut. Ich wünsche dir eine sichere Fahrt. Komm gut und sicher an dein Ziel.
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9: Okay, letzte Stunde von Krone Hit Clubland und in dieser Stunde habe ich ein paar großartige Banger mit dabei. Und da darf natürlich einer nicht fehlen und dem DJ spreche ich meinen größten Respekt aus. Er spielt meines Erachtens die größtmöglichen DJ-Shows. Und zwar kommt der DJ aus Brasilien und zu Neujahr hat er in Rio de Janeiro vor kurz festhalten 2 Millionen Menschen gespielt. Ich rede von A-Lock, jetzt in der Mix mit seinem Hit Mimosa.
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0: Wow, was für ein Hit. 2025 auf jedem Festival zu hören. Vielleicht, vielleicht. Richtig nicer Edit davon. Und mit einem richtig nicen Edit, der auch 2025 sowas von durchgeschlagen hat, geht's jetzt mal weiter. Es ist ein deutscher Musiker. An sich einmal kein DJ. An sich mal nicht zu 100% clubtauglich. Aber der junge Mann heißt Olmerer. Also viele glauben, er heißt Olmerer. Aber es ist der Olmerer, ein Junge von der Alm. Gemeinsam, und jetzt wird's richtig fett, mit Steve Aoki. Ja, Steve Aoki hat von Wackelkontakt einen Edit rausgebracht. Und da muss ich sagen, wenn mal Steve Aoki deinen Hit remixt, dann bist du schon gut dabei. Olmerer, Steve Aoki, Wackelkontakt, jetzt hier bei Krone Hit Clubland.
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0: Jetzt geht's weiter mit dem nächsten Weekend-Kick-Off-Mix. Ich freue mich drauf. Galaktische Power, Fat Astronauts Power in der Mix. Der kommt mal von mir. Also abschicken in den nächsten 20 Minuten.
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0: Das war der Weekend Kickoff Mix von meinem Bro Daniel und mir. Gemeinsam sind wir die Fat Astronauts. 20 Minuten jetzt hier in der Mix für dich. Und jetzt geht's wieder weiter mit der Playlist. Und da gibt's Italo DJ Gigi Duck.
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90s Punkrock hier in meiner Playlist. Ja, aber nur dann, wenn es einen richtig nice Remix davon gibt. Captain Curtis am Just a Kid. Ja, die Scheiben von Simple Plan. Ich liebe

0: Timmy Trumpet macht die Stunde jetzt noch voll. Es freut mich, dass du mit mir mitgefeiert hast, dass du mit mir am Start warst. Ich bin Freddy Hahn, war ein legendärer Freitagabend. Wir hören uns ja schon Samstag wieder, keine Sorge. Da geht's natürlich wieder weiter mit Krone Hit Clubland. Und bis dorthin, genieß einfach den Start ins Weekend. Genieß die Nacht und genieß Timmy Trumpet. World at our feet.
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2: Endlich Weekend und es ist hot. Hotter nur die Playlist von Krone Hit. Denn die nächsten zwei Stunden gehören den Star-DJs. Afrojack ab Mitternacht und Steve Aoki ab sofort. Gerade noch seinen ersten Vatertag gefeiert im Leben mit Baby gerade daheim, Steve Aoki. Heute in der Mix. Freue mich auf 60 Minuten vom Meister.
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1: Jetzt wird's wieder laut. Wochenende bei Krone. Du kennst uns. Clubland ist die Show für uns, für unsere Sounds und für die Star-DJs. Ich bin Matthias Daniel. Ich hoste jetzt unseren Resident. Immer am vierten Wochenende des Monats ein Set von Afrojack. Hat gerade ein Autorennen gefahren, das berühmte Gumball 3000. Da fährt man von Miami bis Mexico City mit Team im Sportwagen. Dabei hatte Afrojack tatsächlich eine Near-Death-Experience, ein ziemlich heikler Unfall. Insta-Story hat er geteilt, dankbar noch zu atmen, schreibt er. Geht ihm Gott sei Dank gut, alles unverletzt überstanden. Wir haben ihn gleich in the Mix. Eine Stunde mit Tracks von Skrillex, Shimza, Miss Monique, Green Velvet und zum Start hörst du Capuchon, also sein alter Ego. Mit Secret Moves, nächste Stunde, Afrojack in the Mix.
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